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2: Für alle, die jetzt in kürzester Zeit noch die Bikini-Figur schaffen wollen, ohne zu sehr zu leiden, einfach kreativ sein. Vorschlag 1, mach die Reste-Diät. Da darfst du nur Reste essen, Kartoffelschale, Käserinde. Das kostet so viel Überwindung, dass du ganz schnell abnimmst. Und der beste Vorschlag überhaupt ist die gelebte Body-Positivity. Das heißt, wenn dein Körper Ecken und Kanten hat, bist du mit den Rundungen und den Ringen sehr attraktiv, wenn nicht sogar richtig geil.
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3: also
4: verstanden. Ja.
3: Telefon wollte ich sagen.
4: Telefon.
3: Oder Sprachnachricht.
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5: Ich bin Anna Löwer. Gesundheitsminister Linnemann will die Pflegereform durchboxen. Er will, dass die Bundesregierung die Pläne wie geplant morgen beschließt. Stand jetzt sind sich Union und SPD trotz interner Krisentreffen aber immer noch nicht einig. Die SPD hält die bisherigen Pläne für ein reines Sparpaket. Entlastungen für Pflegebedürftige kommen für sie zu kurz. Linnemann sieht die Reform aber nur als schnelle Hilfe, um das System erstmal am Laufen zu halten. Weitere Schritte sollen später folgen. Das Deutschland-Ticket wird offenbar schon wieder teurer. Laut Rheinischer Post soll der Preis heute neu festgelegt werden. Im Gespräch ist eine Erhöhung von jetzt 63 auf knapp 67 Euro. Der Koordinierungsrat von Bund, Ländern und Verkehrsbranche muss den neuen Preis dann noch beschließen. Ein Betrügernetzwerk soll mehr als 1 Million gefälschte Smartphones verkauft und so für einen riesigen Schaden gesorgt haben. Ermittler sind deswegen zu einer Großrazzia ausgerückt. Jana Klonikowski.
6: Ja, rund 1700 Ermittler waren bei Durchsuchungen in 19 europäischen Ländern im Einsatz, auch in Deutschland. 7 Verdächtige wurden verhaftet. Die Betrüger sollen Handys aus alten Bauteilen zusammengeschraubt haben und sie dann auf Online-Plattformen als neue Markensmartphones verkauft haben. Dadurch wurden Kunden um mehr als 300 Millionen Euro gebracht. Dazu kommt noch 1 Millionen Schaden durch nicht gezahlte Steuern.
5: Die Menschen in Deutschland rücken nach der Corona-Pandemie wieder stärker zusammen. Das ist zumindest das Ergebnis einer Bertelsmann-Studie. Die versucht, den Zusammenhalt mit mehreren Faktoren abzubilden. Silas Quiring?
7: Ja, die Befragten bewerten zum Beispiel ihre sozialen Beziehungen oder ihre Bereitschaft, Verantwortung für andere zu übernehmen. In beiden Bereichen sind die Werte im Vergleich zur letzten Studie vor 3 Jahren gestiegen. Auch das politische Interesse ist so hoch wie nie. Gleichzeitig bleibt das Verhältnis zum Staat angespannt. Das Vertrauen in die Bundesregierung liegt weiter auf einem Tief. Stand. Der Gesamtwert ist unterm Strich besser als zum Ende der Pandemie, liegt aber noch unterm Niveau von davor.
5: In die Regierungsbildung in Sachsen-Anhalt kommt ein wenig Bewegung. AfD-Spitzenkandidat Siegmund hat angekündigt, sich im Dezember im Landtag als Ministerpräsident zur Wahl zu stellen. Wie die dafür nötige Mehrheit zusammenkommen soll, ist bisher unklar.

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3: Eltern sind ja meistens stolz auf ihre Kinder und erzählen allen anderen, was die schon können. Aufs Töpfchen gehen oder sowas. Aber Katzenbesitzer sind genauso und die freuen sich über sehr merkwürdige Sachen.
4: Der Simba hat so eine Angewohnheit, der macht immer neben das Katzenklo. Das ist so niedlich.
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8: Ich bin Anna Löhrer. Gesundheitsminister Linnemann will die Pflegereform durchboxen. Er will, dass die Bundesregierung die Pläne heute wie geplant beschließt. Stand jetzt sind sich Union und SPD trotz interner Krisentreffen aber immer noch nicht einig. Die SPD hält die bisherigen Pläne für ein reines Sparpaket. Entlastungen für Pflegebedürftige kommen für sie zu kurz. Linnemann sieht die Reform aber nur als schnelle Hilfe, um das System erstmal am Laufen zu halten. Weitere Schritte sollen später folgen. Der Fahrgastverband Pro Bahn kritisiert die geplante Erhöhung des Deutschland-Ticketpreises. Das soll laut Rheinischer Post um knapp 4 Euro auf dann 67 Euro teurer werden. Angesichts des Tankrabatts für Autofahrer fordert der Verband auch einen Rabatt für Nutzer des Deutschland-Tickets. Gut 3 Wochen nach der Landtagswahl in Sachsen-Anhalt kommt in die Regierungsbildung ein wenig Bewegung. AfD-Spitzenkandidat Ulrich Siegmund hat angekündigt, sich im Dezember im Landtag als Ministerpräsident zur Wahl zu stellen. Mehr dazu von Tom Husse.
9: In einem Interview sagte Siegmund, er will sich im ersten Wahlgang zum Ministerpräsidenten wählen lassen. Dafür reichen aber die Stimmen der AfD allein nicht aus. Wo weitere Stimmen herkommen sollen, ist noch unklar. Aktuell laufen Gespräche zwischen der AfD und dem BSW. Eine Koalition beider Parteien schließt das BSW bisher aus. Vor der Wahl hatte Siegmund noch ausgeschlossen, sich ohne eigene Mehrheit zur Wahl zu stellen.
8: Enteignungen würden den Wohnungsmangel in Berlin nicht lösen, sondern verschärfen. Zu diesem Schluss kommt jetzt eine neue Studie. Jana Klonikowski mit den Einzelheiten.
10: Die Studienmacher vom Kiel-Institut für Weltwirtschaft sagen, nur neue Wohnungen sind da die Lösung und nur dann würden auch die Mieten langfristig runtergehen. Entscheidend sei eben nicht, wem die Wohnungen gehören, sondern ob neue dazukommen. Die Berliner Linke, die ja die Wahl vor gut einer Woche gewonnen hatte, will große Wohnungskonzerne enteignen. Die Studie jetzt wurde von einer Initiative aus der Wirtschaft in Auftrag gegeben, die gegen diese Pläne ist.
8: Die Berliner Linken Spitzenkandidatin Ehralp ist Mitglied in einem Verein gewesen, der vom Verfassungsschutz beobachtet wird. Die sogenannte Rote Hilfe wird als linksextremistisch eingestuft. Ehralp ist nach Parteiangaben vor ihrer Spitzenkandidatur aus dem Verein ausgetreten.

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3: Wenn ein Pärchen zum Grillen einlädt, wird die Arbeit geteilt. Sie kauft Essen ein, macht grünen Salat,
4: Kartoffelsalat, Nudelsalat, Tzatziki.
3: Er legt alles mithilfe der Grillzange auf den Grill und ganz am Ende fragt er, ob das nicht toll war, mal nicht kochen zu müssen.
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7: Ich bin Anna Löwer. Gesundheitsminister Linnemann will die Pflegereform durchboxen. Er will, dass die Bundesregierung die Pläne heute wie geplant beschließt. Stand jetzt sind sich Union und SPD trotz interner Krisentreffen aber immer noch nicht einig. Die SPD hält die bisherigen Pläne für ein reines Sparpaket. Entlastungen für Pflegebedürftige kommen für sie zu kurz. Linnemann sieht die Reform aber nur als schnelle Hilfe, um das System erstmal am Laufen zu halten. Weitere Schritte sollen später folgen. Der Fahrgastverband Pro Bahn kritisiert die geplante Erhöhung des Deutschland-Ticketpreises. Das soll laut Rheinischer Post um knapp 4 Euro auf dann 67 Euro teurer werden. Angesichts des Tankrabatts für Autofahrer fordert der Verband auch einen Rabatt für Nutzer des Deutschland-Tickets. Gut 3 Wochen nach der Landtagswahl in Sachsen-Anhalt kommt in die Regierungsbildung ein wenig Bewegung. AfD-Spitzenkandidat Ulrich Siegmund hat angekündigt, sich im Dezember im Landtag als Ministerpräsident zur Wahl zu stellen. Mehr dazu von Tom Husse.
8: In einem Interview sagte Siegmund, er will sich im ersten Wahlgang zum Ministerpräsidenten wählen lassen. Dafür reichen aber die Stimmen der AfD allein nicht aus. Wo weitere Stimmen herkommen sollen, ist noch unklar. Aktuell laufen Gespräche zwischen der AfD und dem BSW. Eine Koalition beider Parteien schließt das BSW bisher aus. Vor der Wahl hatte Siegmund noch ausgeschlossen, sich ohne eigene Mehrheit zur Wahl zu stellen.
7: Enteignungen würden den Wohnungsmangel in Berlin nicht lösen, sondern verschärfen. Zu diesem Schluss kommt jetzt eine neue Studie. Jana Klonikowski mit den Einzelheiten.
9: Die Studienmacher vom Kiel-Institut für Weltwirtschaft sagen, nur neue Wohnungen sind da die Lösung und nur dann würden auch die Mieten langfristig runtergehen. Entscheidend sei eben nicht, wem die Wohnungen gehören, sondern ob neue dazukommen. Die Berliner Linke, die ja die Wahl vor gut einer Woche gewonnen hatte, will große Wohnungskonzerne enteignen. Die Studie jetzt wurde von einer Initiative aus der Wirtschaft in Auftrag gegeben, die gegen diese Pläne ist.
7: Die Berliner Linken Spitzenkandidatin Ehralp ist Mitglied in einem Verein gewesen, der vom Verfassungsschutz beobachtet wird. Die sogenannte Rote Hilfe wird als linksextremistisch eingestuft. Ehralp ist nach Parteiangaben vor ihrer Spitzenkandidatur aus dem Verein ausgetreten.

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3: Wenn ein sehr kleines Kind etwas sehr dringend will, dann fragt es gerne seine Mutter.
4: Mama, Mama, Mama, Mama.
3: Auch wenn die gerade telefoniert oder schläft.
4: Mama.
3: Ganz ehrlich, wenn Mama bei jedem
4: Mama
3: ein trinken würde, wäre sie dauerbreit. Und wenn sie bei jedem
4: Mama
3: eine Kniebeuge machen würde, top trainiert.
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5: Heidi Klum ist 52 geworden und hat verraten, wie sie sich so jung und fit hält. Unter anderem durch ein spezielles Frühstück.
6: Und bitte.
5: Spargel, Zwiebeln, Knoblauch, Brühwürfeln.
6: Das liebe ich.
5: Also als ich das gelesen habe, Leute, habe ich mir gedacht, da verzichte ich lieber auf ein paar Lebensjahre und eine tolle Optik.
7: Ja, das sieht man gegen.

0: bin Anna Löwer. Gesundheitsminister Linnemann will die Pflegereform durchboxen. Er will, dass die Bundesregierung die Pläne wie geplant morgen beschließt. Stand jetzt sind sich Union und SPD trotz interner Krisentreffen aber immer noch nicht einig. Die SPD hält die bisherigen Pläne für ein reines Sparpaket. Entlastungen für Pflegebedürftige kommen für sie zu kurz. Linnemann sieht die Reform aber nur als schnelle Hilfe, um das System erstmal am Laufen zu halten. Weitere Schritte sollen später folgen. Das Deutschland-Ticket wird offenbar schon wieder teurer. Laut Rheinischer Post soll der Preis heute neu festgelegt werden. Im Gespräch ist eine Erhöhung von jetzt 63 auf knapp 67 Euro. Der Koordinierungsrat von Bund, Ländern und Verkehrsbranche muss den neuen Preis dann noch beschließen. Riesige Razzia gegen Millionenbetrüger. 1700 Ermittler sind in 19 Ländern zu Durchsuchungen ausgerückt. Die Verdächtigen sollen alte Handys als Fabrik neu verkauft und so ihre Kunden um mindestens 300 Millionen Euro gebracht haben. Dazu kommt der Vorwurf der Steuerhinterziehung. Allein in Deutschland sollen die Beschuldigten 25 Millionen Euro zu wenig an Mehrwertsteuer gezahlt haben. Enteignungen würden den Wohnungsmangel in Berlin nicht lösen, sondern verschärfen. Zu diesem Schluss kommt jetzt eine neue Studie. Jana Klonikowski mit den Einzelheiten.
1: Die Studienmacher vom Kiel-Institut für Weltwirtschaft sagen, nur neue Wohnungen sind da die Lösung und nur dann würden auch die Mieten langfristig runtergehen. Entscheidend sei eben nicht, wem die Wohnungen gehören, sondern ob neue dazukommen. Die Berliner Linke, die ja die Wahl vor gut einer Woche gewonnen hatte, will große Wohnungskonzerne enteignen. Die Studie jetzt wurde von einer Initiative aus der Wirtschaft in Auftrag gegeben, die gegen diese Pläne ist.
0: Gut drei Wochen nach der Landtagswahl in Sachsen-Anhalt kommt in die Regierungsbildung ein wenig Bewegung. AfD-Spitzenkandidat Ulrich Siegmund hat angekündigt, sich im Dezember im Landtag als Ministerpräsident zur Wahl zu stellen. Mehr dazu von Tom Husse.
2: In einem Interview sagte Siegmund, er will sich im ersten Wahlgang zum Ministerpräsidenten wählen lassen. Dafür reichen aber die Stimmen der AfD allein nicht aus. Wo weitere Stimmen herkommen sollen, ist noch unklar. Aktuell laufen Gespräche zwischen der AfD und dem BSW. Eine Koalition beider Parteien schließt das BSW bisher aus. Vor der Wahl hatte Siegmund noch ausgeschlossen, sich ohne eigene Mehrheit zur Wahl zu stellen.
3: Mehr.

0: Ich bin Anna Löwer. Gesundheitsminister Linnemann will die Pflegereform durchboxen. Er will, dass die Bundesregierung die Pläne wie geplant morgen beschließt. Stand jetzt sind sich Union und SPD trotz interner Krisentreffen aber immer noch nicht einig. Die SPD hält die bisherigen Pläne für ein reines Sparpaket. Entlastungen für Pflegebedürftige kommen für sie zu kurz. Linnemann sieht die Reform aber nur als schnelle Hilfe, um das System erstmal am Laufen zu halten. Weitere Schritte sollen später folgen. Das Deutschland-Ticket wird offenbar schon wieder teurer. Laut Rheinischer Post soll der Preis heute neu festgelegt werden. Im Gespräch ist eine Erhöhung von jetzt 63 auf knapp 67 Euro. Der Koordinierungsrat von Bund, Ländern und Verkehrsbranche muss den neuen Preis dann noch beschließen. Riesige Razzia gegen Millionenbetrüger. 1700 Ermittler sind in 19 Ländern zu Durchsuchungen ausgerückt. Die Verdächtigen sollen alte Handys als Fabrik neu verkauft und so ihre Kunden um mindestens 300 Millionen Euro gebracht haben. Dazu kommt der Vorwurf der Steuerhinterziehung. Allein in Deutschland sollen die Beschuldigten 25 Millionen Euro zu wenig an Mehrwertsteuer gezahlt haben. Enteignungen würden den Wohnungsmangel in Berlin nicht lösen, sondern verschärfen. Zu diesem Schluss kommt jetzt eine neue Studie. Jana Klonikowski mit den Einzelheiten.
1: Die Studienmacher vom Kiel-Institut für Weltwirtschaft sagen, nur neue Wohnungen sind da die Lösung und nur dann würden auch die Mieten langfristig runtergehen. Entscheidend sei eben nicht, wem die Wohnungen gehören, sondern ob neue dazukommen. Die Berliner Linke, die ja die Wahl vor gut einer Woche gewonnen hatte, will große Wohnungskonzerne enteignen. Die Studie jetzt wurde von einer Initiative aus der Wirtschaft in Auftrag gegeben, die gegen diese Pläne ist.
0: Gut drei Wochen nach der Landtagswahl in Sachsen-Anhalt kommt in die Regierungsbildung ein wenig Bewegung. AfD-Spitzenkandidat Ulrich Siegmund hat angekündigt, sich im Dezember im Landtag als Ministerpräsident zur Wahl zu stellen. Mehr dazu von Tom Husse.
2: In einem Interview sagte Siegmund, er will sich im ersten Wahlgang zum Ministerpräsidenten wählen lassen. Dafür reichen aber die Stimmen der AfD allein nicht aus. Wo weitere Stimmen herkommen sollen, ist noch unklar. Aktuell laufen Gespräche zwischen der AfD und dem BSW. Eine Koalition beider Parteien schließt das BSW bisher aus. Vor der Wahl hatte Siegmund noch ausgeschlossen, sich ohne eigene Mehrheit zur Wahl zu stellen.

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1: Wahnsinn, oder? Was auch für ein September. Unfassbar. Der geht heute zu Ende und der verabschiedet sich mit richtig viel Sonne und nochmal Spitzenwerten von über 25 Grad. Heute Morgen noch ein bisschen Nebel, ja, aber das macht gar nichts, denn die Sonne kommt ratzfatz. Morgen am Donnerstag, da kann es dann unter Umständen hier und da vielleicht ein bisschen nass werden.
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2: Ich bin Anna Löwer. Gesundheitsminister Linnemann will die Pflegereform durchboxen. Er will, dass die Bundesregierung die Pläne heute wie geplant beschließt. Stand jetzt sind sich Union und SPD trotz interner Krisentreffen aber immer noch nicht einig. Die SPD hält die bisherigen Pläne für ein reines Sparpaket. Entlastungen für Pflegebedürftige kommen für sie zu kurz. Linnemann sieht die Reform aber nur als schnelle Hilfe, um das System erstmal am Laufen zu halten. Weitere Schritte sollen später folgen. Der Fahrgastverband Pro Bahn kritisiert die geplante Erhöhung des Deutschland-Ticketpreises. Das soll laut Rheinischer Post um knapp 4 Euro auf dann 67 Euro teurer werden. Angesichts des Tankrabatts für Autofahrer fordert der Verband auch einen Rabatt für Nutzer des Deutschland-Tickets. Gut 3 Wochen nach der Landtagswahl in Sachsen-Anhalt kommt in die Regierungsbildung ein wenig Bewegung. AfD-Spitzenkandidat Ulrich Siegmund hat angekündigt, sich im Dezember im Landtag als Ministerpräsident zur Wahl zu stellen. Mehr dazu von Tom Husse.
3: In einem Interview sagte Siegmund, er will sich im ersten Wahlgang zum Ministerpräsidenten wählen lassen. Dafür reichen aber die Stimmen der AfD allein nicht aus. Wo weitere Stimmen herkommen sollen, ist noch unklar. Aktuell laufen Gespräche zwischen der AfD und dem BSW. Eine Koalition beider Parteien schließt das BSW bisher aus. Vor der Wahl hatte Siegmund noch ausgeschlossen, sich ohne eigene Mehrheit zur Wahl zu stellen.
2: Enteignungen würden den Wohnungsmangel in Berlin nicht lösen, sondern verschärfen. Zu diesem Schluss kommt jetzt eine neue Studie. Jana Klonikowski mit den Einzelheiten.
4: Die Studienmacher vom Kiel-Institut für Weltwirtschaft sagen, nur neue Wohnungen sind da die Lösung und nur dann würden auch die Mieten langfristig runtergehen. Entscheidend sei eben nicht, wem die Wohnungen gehören, sondern ob neue dazukommen. Die Berliner Linke, die ja die Wahl vor gut einer Woche gewonnen hatte, will große Wohnungskonzerne enteignen. Die Studie jetzt wurde von einer Initiative aus der Wirtschaft in Auftrag gegeben, die gegen diese Pläne ist.
2: Die Berliner Linken Spitzenkandidatin Eralp ist Mitglied in einem Verein gewesen, der vom Verfassungsschutz beobachtet wird. Die sogenannte Rote Hilfe wird als linksextremistisch eingestuft. Eralp ist nach Parteiangaben vor ihrer Spitzenkandidatur aus dem Verein ausgetreten.
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1: Also, da kann man gar nicht viel sagen heute Morgen, da ist noch wirklich gar nichts los. Wenn ihr was entdeckt habt, Staus, Blitzer, Behinderungen, gerne Bescheid geben, 0800 70 77 110. Gute Fahrt zusammen.
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1: Juppie, die aktuelle Medien-Morgenteam-Challenge haben wir geknackt.
5: Yes.
1: Findet jemanden, der versehentlich eine Nachricht an die falsche Person verschickt und dessen Leben sich dadurch radikal geändert hat. Gibi und ich sind freier Laune.
5: Auch wenn es echt knapp war, muss man auch sagen. Floris Erbach hat sich erst kurz bevor unsere 24 Stunden abgelaufen sind gemeldet, hat in seiner Jugend spannende Dinge mit einem Typen hin und her geschickt.
6: Da haben wir dann ein bisschen was getrunken und uns abends gegenseitig Bilder hin und her geschickt, sage ich jetzt mal, die nicht so jugendfrei sind. Und die habe ich halt dann aufgrund der späten Stunde und meiner Besoffenheit aus Versehen an meine Mutter geschickt.
5: Damit war halt das ungeplante Outing perfekt. Ne?
1: Ja, Mami hat es zum

0: 10 nach 5, hallo zusammen. Hier ist das Radio 7 Morgen Team am Mittwoch.
1: Schönen guten Morgen.
0: Backpapier, denke ich, kennen wir alle. Habt ihr fast alle auch zu Hause. Aha. Backpapier gehört ja in den Ofen und ins Bad.
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1: Nö.
0: Doch, denn das ist wirklich genial. Mit Backpapier geht's den hässlichen Kalkflecken an den Wasserhähnen und im Waschbecken an den Kragen. Backpapier ein paar Mal falten und über die Kalkflecken im Waschbecken und in der Dusche reiben. Die gehen A, ganz einfach weg und jetzt kommt's. B, das Backpapier verhindert, dass sich sofort wieder neuer Kalk absetzt.
1: Backen kann ich nicht, aber vielleicht wischen. Von denen her meine Chance.
0: Ja. Also einfach mal ausprobieren. Und das ist Rihanna auf Radio 7. Die kümmert sich jetzt um unseren abgesetzten Schlafsand in den Augen. Es ist noch sehr früh.

0: Ach man, passt perfekt, oder? Der Sommer vom letzten Jahr zu diesem mega Spätsommer. Golden beim Radio 7 Morgen Team um 5.17 Uhr. Hier sind Linda und Gebi für euch am Mittwoch.
1: Guten Morgen.
0: Ja, noch ist das wirklich ein sensationelles Spätsommerwetter, aber ob wir es wollen oder nicht, irgendwann wird's herbstlich werden und dann ist es, das kennt ihr doch noch, ihr erinnert euch an letztes Jahr, ist es wirklich fies, ne? Morgens aus dem warmen Bett in ja. die Kälte aufzustehen.
1: Uah. Ja, genau darauf ist Kollegin Anna aber schon bestens vorbereitet, behauptet sie, ne? Zumindest aus ihrer Sicht. Heute schon früh morgens bei uns hier im Studio. Erzähl Anna am besten selbst, du hast dir eine bestimmte Sache gekauft. Was ist das nochmal genau?
2: Einen Bademantel.
1: Oh.
2: Hey, es ist das Allerbeste, was ich mir jemals zugelegt habe. Man kommt morgens aus dem Bett, es ist total kalt, man friert und dann zieht man sich diesen Bademantel drüber und dann ist es einfach kuschelig. Dann kann man aufs Sofa, dann kann man ins Bett im Bademantel. Es ist das Allerbeste.
1: Ey, Bademantel ist für mich allein von der Form her und das ist immer so eng am Körper irgendwie so und dann bewegt man sich und überall jede...
0: Das ist Stoff, kuscheliger Stoff, der passt sich an, das ist doch auch nicht eng. Also ich habe einen schon seit mehreren Jahren, weil ich ihn mir mal gewünscht habe, aber ich habe ihn tatsächlich bis heute kein einziges Mal angehabt.
2: Nee.
1: Das ist meine Theorie, den hat man nie an.
2: Doch, wenn man es einmal gemacht hat, dann ist es das Geilste. Also ich merke schon, ihr zwei, ihr checkt es nicht so richtig, aber ich glaube, ich habe Hoffnung. Bitte, Radio 7 Land, ruft uns an, schreibt uns eine WhatsApp. Seid ihr Team Bademantel oder seid ihr es nicht? 0870 77 110. Ich kann doch nicht die Einzige sein.
0: Doch, denn alle Frühschichtler haben einfach keine Zeit in diesem Moment dafür, liebe Anna.
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1: Ja, bei dem Wetter natürlich nachmittags ist es auch heute Morgen einigermaßen mild, 8 bis 12 Grad, das sind so die Frühwerte und die ändern sich ratzfatz, sobald die Sonne raus ist, dann wird es wieder herrlich warm. 24 bis 27 Grad sind heute tatsächlich nochmal drin, auch wenn es heute Morgen vielleicht hier und da ein bisschen neblig bei euch ist, also keine Angst haben. Und die Aussichten morgen auch weiterhin warm, allerdings kann es morgen im Tagesverlauf mal nass werden.
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1: Seid vorsichtig auf der B27 Richtung Villingen-Schwenningen zwischen Deislingen und A81 Villingen-Schwenningen. Hier brennt ein Auto, die Ausfahrt ist gesperrt. Habt ihr ansonsten noch was entdeckt, Staus, Blitzer oder auch Behinderungen, gerne Bescheid geben, 0800 70 77 110. Gute Fahrt.
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1: So, ein kurzes Warm-up jetzt schon mal für unsere Stadt-Land-Schlussrunde, kurz nach 6:30.
2: Boah, ich bin fast schon noch müde.
1: Ja, deswegen, ihr wahrscheinlich auch, geht's los, das mag ich im Geschäft.
2: Buchstabe fehlt mir noch.
1: A, K, das K, K wie Kuckuck.
2: Okay, mag ich im Geschäft. Klogang. Was soll ich denn jetzt sagen? Ich weiß es nicht.
1: Kollegen oder Kaffee?
2: Kollegen,
1: da bin ich am liebsten, vergiss es.
2: Da bin ich am liebsten, das kann ich jetzt nicht sagen, das wäre Kollegenraum. Oh Gott.
1: Oh ja, genau. Und so will ich nicht sein. Klug, richtig. Jetzt anmelden auf radio7.de.
2: Was ein Flop, ey.
1: Es wird super, wir freuen uns drauf und wir zocken um 500 Euro. Und bis dahin, keine Sorge, bringen wir unsere Gehirnzellen jetzt schon mal in Wallung mit Taylor Swift und Opel Light.
2: Morgen.

0: Hier ist Radio 7, jawohl, am Mittwoch, 5.38 Uhr. Und das war gestern wirklich Rettung in letzter Sekunde für uns, ja, bei unserer Radio 7 Morgenteam-Challenge. Ihr wisst ja, wir haben immer 24 Stunden Zeit und das war knackig, Gibi.
1: Oh ja, die Challenge lautete, findet jemand, der versehentlich eine Nachricht an die falsche Person verschickt hat und deshalb hat sich sein Leben radikal verändert. Und der entscheidende Anruf, das waren, glaube ich, so 10 Minuten vor Auflösung oder so.
0: Boah. Genau, da hat sich dann Florence Erbach zum Glück gemeldet. Und zwar als Jugendlicher hat er so ein paar besondere Nachrichten mit einem Typen hin und her geschickt. Und das hat auf jeden Fall sehr große Folgen. Flo, erzähl noch mal selbst, bitte.
2: Ja, und zwar stand bei mir relativ früh klar, dass ich auf Männer stand. Und damals habe ich da mit einem Typen geschrieben. Da haben wir dann ein bisschen was getrunken und uns abends gegenseitig Bilder hin und her geschickt, sage ich jetzt mal, die so jugendfrei sind. Mhm. Und die habe ich halt dann aufgrund der späten Stunde und meiner Besoffenheit aus Versehen an meine Mutter geschickt.
0: Oh nein, der Worst Case.
2: Und dann war ich halt gleichzeitig auch geoutet, ja.
0: Krass.
1: Wie schnell hat sie denn darauf wie reagiert?
2: Ich habe so nicht mal richtig wahrgenommen, dass ich es aus Versehen meiner Mutter geschickt habe, kam schon der Anruf. Ja, sie war natürlich nicht begeistert, dass es irgendwie über Handy, über WhatsApp erfährt, aber sie hat sich schon so gedacht und war dann auch kein Thema.
1: Gut, und insofern haben wir alle Grund zur Freude. Juhu. Linda, hey, dank dir, Flo aus Erbach, haben wir unsere Challenge bestanden. Vielen, vielen Dank.
0: Danke.
2: Ja, sehr gerne.
1: Cool.
0: Und wir hoffen, dass es genauso weitergeht, denn die nächste Radio 7 Morgen Team Challenge wartet natürlich schon und zwar um 7.07 Uhr. Und so viel wissen wir schon, das haben die Kollegen verraten. Es ist eine Challenge, die 25 Mal um die Erde geht.
1: Und das sind 24 Stunden, ich verstehe es noch nicht so ganz.
0: Ja, ich wollte gerade sagen, was auch immer das heißt. Ne? Also die reden auch immer hier in irgendwelchen, naja. Ah ja, also ihr habt es hoffentlich leichter im Geschäft zur Frühschicht, jetzt mit Tampa City hier auf Radio 7.

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0: Morgen, es ist 5.46 Uhr, Linda und Gebi hier, das Radio Sie Morgen Thema Mittwoch.
1: Du kommst doch so leichtfüßig daher da in deiner Stimmung. Ich finde das morgens gar nicht so leicht teilweise, ja. Vor allem das Anziehen im Moment. Weißt du, was ich da meine? Ja, die Klamottenauswahl, das ist doch eine Herausforderung. Ich meine, morgens noch lange Hose, langes Oberteil, vielleicht sogar eine Jacke. Und mittags kannst du dich dann im Prinzip in Badehose mit einem Drink an den Pool knallen. Also ich habe mir wirklich schon sämtliche Strategien durchdacht. Eine davon war, ob ich einfach mal so einen zweiten kurzen Klamottensatz mit auf die Arbeit nehme, in der eigenen Tasche, und mich dann hier einfach nochmal wie so ein Superheld für den Spätsommer umziehe.
0: Das ist natürlich
1: bisschen aufwendiger, ich weiß, aber
0: next level. Also ich weiß jetzt auch nicht. Ich denke, Leute, falls ihr gerade vorm Schrank steht, toi toi toi, ihr schafft das.
1: Yes.
0: Im besten Fall auch besser als Gebi, ja.
1: Und damit
0: das schick machen am frühen Morgen auch noch ein bisschen mehr Spaß macht, gibt's jetzt die Jungs von Fastboy hier auf Radio 7 mit Beautiful Life.

0: Dann geht's euch auch so. 5:59 am Mittwoch. Hier ist Radio 7 mit Linda und Gibi.
1: Guten Morgen.
0: Aber ey, das ändern wir. 0, nix mit Kato. Turn the lights off. Absolute Energiebombe. Ja, da sind wir auf jeden Fall spätestens alle wach. Romantisch wird's gleich mit Owl City, Fireflies und lustig mit unserer großartigen Comedy, die Welt in 30 Sekunden in ein paar Minuten. Dazu mehr Musik, mehr Abwechslung. Immer hier auf Radio 7 und immer auch im Hitzimmer für euch tagsüber ab 30 Minuten am Stück. Und dann kann der Mittwoch definitiv kommen.
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0: Das geht wirklich relativ mild los heute Morgen, so zwischen 8 und 12 Grad bei euch. Hier und da ein bisschen Nebel, aber macht gar nichts. Ja. Der hält sich nicht so lange, denn wenn die Sonne dann später rauskommt, wird es super sonnig. Überraschung und richtig schön warm. Nochmal bis zu 26, 27 Grad sind heute möglich.
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3: Es ist 6 Uhr, guten Morgen. Wir schicken so viele Pakete zurück wie noch nie. In diesem Jahr gehen in Deutschland voraussichtlich 560 Millionen Pakete zurück. Das ist ungefähr jedes vierte. Das zeigen Berechnungen der Universität Bamberg.
4: Dass wir so viele Pakete zurückschicken, liegt laut einem Retourenforscher vor allem am Smartphone. Denn mittlerweile shoppen die allermeisten über Apps und das bequem von der Couch aus. Dort wird schneller bestellt und vorher weniger über das Produkt gelesen. Besonders häufig geht Kleidung zurück. Für die Händler ist das teuer, vor allem der Rücktransport kostet. Und am Ende zahlen alle ein Stück weit mit. Denn viele Shops rechnen die Kosten für kostenlose Rücksendungen in ihre Artikelpreise ein. Zoe Tassovali, Nachrichtenredaktion.
3: Der September wird der mit Abstand teuerste Tankmonat bisher. Das steht laut ADAC schon vor Ende des Monats fest. Im Schnitt kostete ein Liter Super E10 mehr als 2,25 Euro. Diesel lag sogar noch deutlich darüber. Gründe sind vor allem die angespannte Lage auf dem Ölmarkt infolge des Iran-Kriegs und Engpässe bei der Verarbeitung von Rohöl. Für uns Autofahrer gibt es allerdings Aussicht auf Entlastung. Ab morgen gilt der neue Tankrabatt. Experten erwarten deshalb, dass die Spritpreise im Oktober wieder etwas nachgeben. Nach 12 Jahren kommen wieder Soldaten nach Sigmaringen. Die frühere Graf-Stauffenberg-Kaserne wird ab morgen Schritt für Schritt reaktiviert. Stadt, Land und Bund haben gestern dafür grünes Licht gegeben. Die Erstaufnahmestelle für Geflüchtete bleibt vorerst auch auf dem Gelände. Mit der Rückkehr nach Sigmaringen reagiert die Bundeswehr auf ihren wachsenden Personalbedarf und baut ihre Ausbildungsstandorte weiter aus. Der Versuch, nur auf dem Hinterrad mit dem Motorrad zu fahren, ist einem 22-Jährigen in Heidenheim gründlich misslungen. Der junge Mann stürzte beim sogenannten Wheelie und zog sich dabei schwere Verletzungen zu. Jetzt gibt's noch mehrere Anzeigen obendrauf. Schließlich war er ohne Helm unterwegs, einen Führerschein besitzt er nicht und das Motorrad hatte er sich unerlaubt von einem Kumpel geliehen.
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0: Aufgepasst auf der B27 Richtung Villingen-Schwenningen. Zwischen Deislingen und der A81 Villingen-Schwenningen ist die Ausfahrt gesperrt. Hier brennt ein PKW. Ansonsten keine weiteren Meldungen. Habt ihr was? Dann gerne Bescheid geben. 0800 70 77 110. Kommt gut an.
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0: Keine Ahnung, was ihr gerade in diesem Moment macht. Also wir müssen dauernd darüber nachdenken, was die heutige Radio 7 Morgenteam Challenge wohl sein könnte. Ja. 7:07 gibt es eine neue Aufgabe für die, wie wir da 24 Stunden Zeit haben. Dann geht es ja für uns beide wieder auf die Suche nach Menschen mit besonderen Geschichten.
1: Ja, und jetzt reden wir mal offen. Der Tipp der Kollegen, der hilft halt nicht viel. Ne? Soll um eine Aufgabe gehen, die 25 Mal um die Welt geht. Danke für nichts. Also ehrlich.
0: Ja, also wir grübeln noch ein bisschen und verkürzen die Zeit bis zur offiziellen Verkündung mit Nico Santos. Ich weiß auch nicht, aber wenn wir den hören, dann fühlt sich im Gegensatz zu dieser Challenge alles sehr leicht und einfach an. Das kann man morgens auch auf jeden Fall brauchen. Jetzt gibt's die aktuelle Why Don't You Stay und gleich die volle Ladung Energie mit Kato.
1: Guten Morgen.
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0: 10 nach 6. Einen schönen Mittwoch. Guten Start mit dem Radio 7 Morgen Intim.
1: Schönen guten Morgen.
0: Und ich weiß, wir Mädels, wir Mädchen, wir Frauen, wir können manchmal schon ein bisschen anstrengend sein. Ja.
1: Endlich.
0: Gebe ich zu. Aber I ist halt unser Lieblingswort.

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1: I-Mädchen finden grundsätzlich alles Essen I. Die sagen I-Räucheraal, I, da ist ein Fettrand an meinem Fleisch, I, da ist eine bräunliche Stelle an dem Salatblatt. I-Mädchen finden aber auch vieles echt voll lecker. In Nuggets geformtes Pressfleisch ist echt voll lecker. Und dicke Garnelen, die in so einer Chemie-Urinpumpe in Bangladesch gezüchtet wurden, ist echt voll lecker. I-Mädchen wollen natürlich auch voll gesund essen und ganz, ganz sexy werden. Also voll keine Kohlenhydrate, nur Proteine. Leider wissen I-Mädchen nicht, dass sie 100-mal mehr sexy wären, wenn sie einfach leidenschaftlich essen würden, anstatt Dinge zu sagen wie I-Aal.
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1: Gleich ist es 7:12. Wir starten gemeinsam in den Mittwoch. Hier ist das Radio 7 Morgenteam mit Linda und Gibi.
2: Schönen guten Morgen.
1: Unsere Anna vom Morgenteam, müsst ihr wissen, ist bestens auf den anstehenden Herbst und das Schmuddelwetter vorbereitet. Auch wenn ihr es euch jetzt noch nicht vorstellen könnt, ja, irgendwann wird es tatsächlich kippen und kommen. Die schwärmt uns heute schon den ganzen Morgen vor, wie sehr sie ihren Bademantel liebt.
2: Ja, und da müssen wir schon noch ein bisschen drüber sprechen. Also ich finde das immer noch bescheuert. Ich fühle mich in so einem Ding, wie soll ich das beschreiben? Ich habe was, Achtung, ich fühle mich da wie so eine Mettwurst und der Bademantel ist wie so eine Wursthaut aus Frottee um mich rum. So fühlt sich das an, so unförmig fühle ich mich in dem Ding, einfach anti-sexy. Ja, das ist nicht mein Ding.
1: Ja, die Frage ist nur, ob es am Bademantel
2: oder
1: liegt.
2: Oder am Körper. Ja, vielleicht kommt einfach auch beides zusammen. Egal, das ist nicht mein Accessoire. Wie ist es bei euch? Trägt dieses Ding einen Bademantel ernsthaft jemand freiwillig?
3: Ich habe eine, aber ich trage es jetzt nicht unbedingt gerne, weil... Ich glaube, das ist schon out ein bisschen.
4: Aber in Hotels benutzt man ihn schon.
5: Ja.
4: Das so bequem.
5: Das hat schon so einen Vibe.
6: Das aus dem Kroatien, oder?
7: Dass ich die klauen wollte. War der Plan, aber alle waren dagegen, weil sie Angst um die Kaution hatten. Aber ich war der Meinung, die waren inklusive.
2: Inklusive ist auch schön. Also so schwäbisch wäre ich dann auch. Geschenkt nehme ich sie auch mit.
1: Na, das denke ich mir. Also und hier jetzt egal, ob im oder nicht im Bademantel. Warm und kuschelig wird es euch jetzt trotzdem mit Martin Garrix und Ed Sheeran hier auf Radio 7 mit Repeat It. Es ist 6:19 Uhr.

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2: Radio 7 hier, guten Morgen um 6:45.
3: Guten Morgen.
2: Taylor Swift, Überraschung, bricht schon wieder Spotify-Rekorde. Seit Freitag ist ja ihre neue Single Patient Zero draußen. Und das ist der mit Abstand meistgestreamte Song an einem einzigen Tag in diesem Jahr bisher.
3: Diesen Satz kannst du wirklich copy-pasten, immer wenn Taylor Swift was rausbringt. Das ist ja unglaublich.
2: Absolut, ja, war klar. Aber die Welt, die ist halt verrückt nach ihr. Wir auch, deshalb ist sie gleich mit dabei. Außerdem gibt es Coldplay in der nächsten halben Stunde, eine ihrer größten Nummern aus den 10ern Paradise und das Beste aus den 20ern mit Dasha. Mehr Musik, mehr Abwechslung für einen Mittwoch auf Radio 7.
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5: Hi, ich bin Damaris Binder von der Evangelischen Kirche. Die Saat bestimmt die Ernte. Wenn ich Tomatensamen sähe, kann ich nicht erwarten, dass ich später Himbeeren ernten kann. Ja, und aus Salatsamen werden nun mal keine Kartoffeln, logisch. Der Mensch erntet, was er sät, steht in der Bibel. Was im Garten eine Binsenweisheit ist, scheint sonst im Leben manchmal gar nicht so selbstverständlich zu sein. Wir denken zuerst an uns selbst und wundern uns dann über eine Gesellschaft von Egoisten. Eine kleine Notlüge, ach, wird schon nicht so schlimm sein. Ja, und gleichzeitig fragen wir uns, warum man heute offenbar niemandem mehr trauen kann. Bei der Steuererklärung nehmen wir es an der einen oder anderen Stelle nicht ganz so genau und empören uns dann über riesige Löcher in den Staatsfinanzen. Der Mensch erntet, was er sät. Deshalb rät die Bibel auch, lasst uns nicht müde werden, Gutes zu tun. Säen wir heute was, was wir morgen auch gerne ernten würden.
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2: Ihr könnt euch auf den Tag heute freuen. Das wird ein herrlich letzter Septembertag bei bis zu 27 Grad. Wieder viel, viel Sonne und auch die Nebelfelder, die es heute Morgen vielleicht hier und da ein bisschen gibt, die lösen sich dann ganz schnell auf.
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18: Es ist 6:30 Uhr. Guten Morgen.
11: Die meisten von uns kennen das, online bestellt, zu Hause anprobiert und wieder zurückgeschickt. Genau das passiert immer häufiger. In diesem Jahr gehen in Deutschland voraussichtlich rund 560 Millionen Pakete zurück. So viele wie noch nie, das haben Forscher der Uni Bamberg berechnet. Das ist fast jedes vierte online bestellte Paket. Vor allem Kleidung wird oft wieder eingepackt. Für uns Kunden bleibt die Rücksendung zwar meist kostenlos, die Kosten landen aber häufig über höhere Preise bei allen. Als Hauptgrund sehen die Forscher das Shoppen übers Handy. Da wird oft spontaner gekauft und vor dem Bestellen weniger genau hingeschaut. Der September wird der mit Abstand teuerste Tankmonat bisher. Das steht laut ADAC schon vor Ende des Monats fest. Im Schnitt kostete ein Liter Super E10 mehr als 2,25 Euro. Diesel war noch deutlich teurer. Gründe sind vor allem die angespannte Lage auf dem Ölmarkt infolge des Iran-Kriegs und Engpässe bei der Verarbeitung von Rohöl. Für uns Autofahrer gibt es allerdings Aussicht auf Entlastung. Ab morgen gilt der neue Tankrabatt. Experten erwarten deshalb, dass die Spritpreise im Oktober wieder etwas nachgeben. Mitten in der Nacht hat es auf dem Gelände einer Recyclingfirma in Wiesloch gebrannt. Zwei Maschinen zur Holzverarbeitung gingen kurz nach Mitternacht in Flammen auf. Auch eine Förderanlage und große Mengen zerkleinertes Holz wurden zerstört. Verletzt wurde niemand. Die Feuerwehr hatte den Brand nach rund 2,5 Stunden unter Kontrolle. Der Schaden liegt nach ersten Schätzungen bei etwa 500.000 Euro. Am Straßenrand einfach abgestellte Schrottautos sind keine Seltenheit. Dass wie jetzt in Reutlingen seit Anfang des Jahres ein LKW vor sich hingammelt, dagegen schon. Beladen ist er mit Sperrmüll und Altreifen. Das Ordnungsamt hat den Halter zwar ermittelt, eine Firma im polnischen Warschau und auch angeschrieben, bislang ohne Erfolg. Immer wieder müssen Kommunen und Landkreise solche Geisterfahrzeuge entsorgen. Bei einem LKW liegen die Kosten dafür schnell mal bei 1.500 Euro.
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2: Seid nach wie vor vorsichtig auf der B27 Richtung Villingen-Schwenningen. Hier nämlich zwischen Deislingen und der A81 Schwenningen ein brennender PKW. Deshalb ist hier die Ausfahrt gesperrt. In der Ausfahrt und im Kreis Ravensburg zwischen Reutte und Bad Waldsee. Achtung, da kann es rutschig sein auf den Straßen. Der neueste Blitzer steht in Heidenheim in der Erchenstraße. Alle anderen auf radio7.de. Gute Fahrt.
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2: Achtung, Achtung. Also falls ihr es verstanden habt, Achtung, Achtung, ja, habe ich gesagt. In 7 Minuten schon die nächste Stadtland-Schlussrunde. Gerne noch anmelden auf radio7.de. Und daher machen wir mal anstehende Mucke im Stadtland-Schluss-Style. Oh. Sexy Frau, die Schauspielern, aber vor allem auch echt gut singen kann mit J. Echt jetzt? Und einige Männer finden auch ihren Popo richtig gut.
3: Oh, Jennifer Lopez?
2: Das war so
3: das ist
2: klar.
3: Jetzt traurig,
2: genau,
3: oder?
2: Also, schönen guten Morgen mit Save Me Tonight.
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0: wieder weiter. Es ist 7:09.
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0: In den Mittwoch geht's mit Dennis aus Dürpheim. Guten Morgen.
2: Guten Morgen.
3: Guten Morgen.
0: Dennis, du bist ja Kfz-Mechatroniker und du bist ja sonst um die Uhrzeit immer auf dem Weg ins Geschäft und hörst zu und jetzt, oh, spielst du selbst mit. Wie geht's dir da?
2: Ich bin etwas aufgeregt.
3: Ja.
2: Vorm Radio ist es nicht so schlimm.
0: Naja, wir machen es dir so angenehm wie möglich mit einem Buchstaben und zwar dem F wie Frühstück.
2: Mhm.
0: Und das ist jetzt deine Chance auf 500 Euro. Dafür gilt's, 7 Richtige, den aktuellen Highscore zu toppen. Bist du bereit?
2: Ja.
0: Dann geht's jetzt los. Urlaubsziel.
2: Finnland.
0: Frauenname.
2: Friederike.
0: Hobby.
2: Fahrradfahren.
0: Mache ich im Urlaub.
2: Fahrradfahren.
0: Getränk.
2: Panther.
0: Disney-Film.
2: Phineas und Ferb.
0: Leichter als ein Elefant.
2: Fliege.
0: Beruf.
2: Fahrradmechaniker.
0: Automarke.
2: Fiat.
0: Sänger. Die Zeit ist vorbei.
3: Wow.
0: Und wie fühlst du dich?
2: Jetzt erleichtert.
0: Und das kannst du auch wirklich sein, auch wenn ich dir bei Disney-Film Phineas und Ferb wegnehmen muss, weil das ja mit PH geschrieben wird, gehst du in Führung und kommst auf 8 Richtige. Herzlichen Glückwunsch.
2: Yeah. Vielen lieben Dank, das freue ich mich aber.
0: Dann alles Gute dir, ciao.
2: Danke, tschüss.
0: Na, mal gucken, wie viel da in dieser Woche noch drin ist beim Highscore. Kurz nach 8:30 geht's weiter mit Stadtland Stuss. Jetzt anmelden auf radio7.de. Und ihr startet gut in den Mittwoch mit den Jungs von Madken und Baggin.

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0: 11 Minuten vor 7 am Mittwoch. Hier ist das Radio 7 Morgen-Team mit Linda und Gebi.
1: Guten Morgen.
0: Ja, und was soll man sagen? Also eure Geschichten, die machen uns echt fertig.
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0: Oh Mann, hey, die aktuelle findet jemanden, der versehentlich eine Nachricht an die falsche Person verschickt und dessen Leben sich dadurch radikal geändert hat.
1: Tja, wir suchen immer Menschen mit besonderen Geschichten, 24 Stunden dafür Zeit. Mhm. Und Flo aus Erbach, der hat sich für diese Challenge zum Glück in allerletzter Sekunde noch gemeldet. Erzähl bitte selbst nochmal, was da genau passiert ist.
3: Ja, und zwar stand bei mir relativ früh klar, dass ich auf Männer stand und damals habe ich da mit einem Typen geschrieben.
4: Dann Bilder getauscht, also gewisse Bilder, sage ich jetzt mal. Mhm. Und die habe ich halt auch sehr nicht an den damaligen Freund geschickt, sondern meiner Mutter.
0: Oh, worst case, das war bestimmt erstmal ein Schock. Die Mama hat aber ganz cool reagiert, oder?
4: Absolut richtig. Die war zwar ein bisschen, sage ich mal, angepieselt, dass es über WhatsApp erfahren hat, anstatt von mir persönlich, aber hat es ganz locker aufgenommen, ja.
1: Ja, genau so sollten Eltern darauf auch reagieren. Perfekt. Ende gut, also alles gut. Und wir haben vor allem auch unsere Challenge gewuppt. Dank dir.
3: Ja, sehr gerne.
0: Und jetzt geht's direkt weiter. Keine Pause in Sicht für die Radio 7 Morgen Team Challenge. Um 7.07 Uhr wird sie gelüftet. Und so viel wissen wir schon vorab. Es ist eine Challenge, die 25 Mal um die Erde geht.
1: Boah.
0: Was auch immer das bedeuten mag. So, also wir legen noch ein bisschen und grübeln. Und ihr startet gut in den Mittwoch mit Kygo, Khalid und Griffin hier auf Radio 7.

0: Gleich 7:03 euch einen schönen Mittwoch mit dem Radio 7 Morgen Team.
1: Morgen.
0: Und dem Sonnenaufgang entgegen geht's jetzt gleich mit der aktuellen von Mistassi. Für mich ist das irgendwie so der ultimative Cabrio-Sound, also für alle Mutigen heute Morgen. Ja. Wenn nicht, tun's auch die Fenster, also rechts und links runterlassen, frische Luft reinlassen und Sometimes I Love You genießen. Außerdem die Black Eyed Peas, die hüpfen auf eure Rückbank und machen so richtig Partystimmung mit I Got a Feeling. Und noch mehr Musik, mehr Abwechslung, auch immer tagsüber ab 30:30 bei uns im Hitzimmer. Und dann 30 Minuten am Stück.
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0: Ja, bei dem Wetternachmittag sind natürlich auch die Frühwörter relativ angenehm, so 8 bis 12 Grad momentan. Dazu hier und da noch ein bisschen Nebel, aber der verzieht sich ganz schnell und dann scheint den ganzen Tag eigentlich die Sonne. Harmlose Wolken und die Höchstwerte über die 25 Grad auf jeden Fall. 26, 27 sind teilweise sogar möglich.
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19: Es ist 7 Uhr, guten Morgen. Wer Zugbegleiter, Ärzte, Polizisten oder Rettungskräfte angreift, soll künftig mit härteren Strafen rechnen müssen. Das sieht ein Gesetzentwurf von Bundesjustizministerin Stefanie Hubig vor, über den heute das Kabinett berät. Sie sagte dazu, wer täglich für die Menschen im Einsatz sei, der verdiene besonderen Schutz.
20: Wer sie angreift, muss künftig mit mindestens 6 Monaten Gefängnis rechnen, doppelt so lange wie bisher. Auslöser für die neuen Regeln ist der Tod eines Zugbegleiters im Februar nach einer Fahrkartenkontrolle. Und der Entwurf geht noch weiter. Bei Volksverhetzung sollen künftig bis zu 5 Jahre Haft möglich sein. Zoe Tassovali, Nachrichtenredaktion.
19: Wer kennt das nicht? Online bestellt, zu Hause anprobiert und wieder zurückgeschickt. Genau das passiert immer häufiger. In diesem Jahr gehen in Deutschland voraussichtlich rund 560 Millionen Pakete zurück. Das ist rund jedes vierte, so viele wie noch nie, haben Forscher der Uni Bamberg berechnet. Das betrifft vor allem Kleidung. Für uns Kunden bleibt die Rücksendung zwar meist kostenlos, die Kosten landen aber häufig über höhere Preise bei allen. Immer mehr Kinder und Jugendliche in Deutschland trinken Energy Drinks. Das zeigt eine aktuelle Studie mit Daten von mehr als 100.000 Schülern. Experten warnen vor den Folgen, die oft stark koffein- und zuckerhaltigen Getränke können Schlafprobleme, Übergewicht und Herz-Kreislauf-Beschwerden fördern. Besonders riskant ist die Mischung mit Alkohol, weil Koffein die Müdigkeit überdeckt. Fachleute fordern deshalb strengere Regeln. In Ländern wie Polen, Litauen und Lettland werden Energy Drinks bereits nur noch an Erwachsene verkauft. Der Ulmer Verein Gute Clowns ist von Schockanrufern um seine gesamten Rücklagen, rund 30.000 Euro, gebracht worden. Bei einem Anruf, angeblich von der Bank, in Wirklichkeit von Betrügern, wurde der Vereinsvorsitzenden erzählt, die Bank sei gehackt und zwei illegale Überweisungen vom Vereinskonto getätigt worden. Um die rückgängig zu machen, müsse sie sich über einen angeblichen Sicherheitslink anmelden. Das tat die Frau, sodass die Betrüger die kompletten Rücklagen des Vereins abbuchen konnten. Die Guten Clowns besuchen Seniorenheime und Krankenhäuser, um die Menschen dort aufzumuntern.
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0: Ja, wird langsam voller auf den Straßen, aber größere Staus sind momentan noch nicht vorhanden. Das ist die gute Nachricht, nur der neueste Blitzer. Der steht zwischen Göggingen und Leiteshofen im 80er-Bereich. Alle anderen auf radio7.de. Kommt gut an.
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0: Ja, pack mal's an, es geht in den neuen Tag, in den Mittwoch.
1: Ja, und es ist so krass, letzter Septembertag, ja. Und wenn man den WhatsApp-Start der Leute durchwischt, denkt man, man ist in so einem Fotoalbum gelandet, vom Urlaub irgendwie oder so. Sieht alles nach Hochsommer aus. Kurze Sachen, Fahrradtouren, teilweise noch mal am Pool. Also echt herrlich, ne?
0: Absolut. Und ihr habt es ja gerade gehört im Wetter. Es geht genauso schön heute weiter. Nur noch ein paar Minuten, dann geht die Sonne auf und dazu haben wir den perfekten Sound, wie versprochen. Mr. C, Sometimes I Love You, der macht gleich was mit euch. Garantiert. Und los geht's mit unserem neuen Pop-Sternchen aus Hamburg, Tiffany Harris.
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2: Wir haben wieder nur 24 Stunden Zeit, Menschen mit ganz besonderen Geschichten zu finden. Und das geht halt nicht ohne euch. Wir brauchen euch.
0: Und man muss ja sagen, bis jetzt läuft das eigentlich wirklich großartig. Wir haben jemanden gefunden, der Schlafwandel zum Beispiel auf einem Hausdach balanciert ist.
2: Ja.
0: Jemanden, der bei seiner eigenen Hochzeit Nein gesagt hat vorm Altar. Und auch jemanden, der eine Nacht mit George Clooney an der Hotelbar verbracht hat. Also so kann es gerne weitergehen.
1: Ja. Kommt eure neue Challenge.
2: So, was haben wir?
0: Und die lautet: Findet jemanden, dessen Auto 1 Million Kilometer auf dem Tacho hat.
2: Steht da nicht wirklich, oder?
0: Doch, guck doch, schau es dir doch bitte an. Ja, also ich meine, ich muss ja schon sagen, ich wusste nicht mal, dass man überhaupt so einen hohen Kilometerstand zustande bekommt. Ne?
2: Ja, also meine alte Karre hat viele Kilometer, ist aber von der Million schon noch weit entfernt. Also das ist schon wow, also krass einfach. Und Auto steht hier in Großbuchstaben, also es soll ein stinknormaler PKW sein.
0: Ja. Also ihr habt es gehört, wir brauchen euch, ja. Bitte meldet euch wie immer. Wir haben 24 Stunden Zeit. Wir brauchen euch und eure Karren. Kennt ihr jemanden oder habt ihr selbst 1 Million Kilometer auf dem Tacho? Dann sagt Bescheid.
1: 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Die Morgen-Team-Challenge. 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Ah.

0: Hallo Mittwoch. Hier ist das Radio 7 Morgenteam. Es ist 7:15.
1: Guten Morgen. Bademantel. Go oder no go? Das ist heute die große Frage. Bei uns diskutieren wir schon den ganzen Morgen drüber, denn Kollegin Anna sagt, das ist das allerbeste, was man morgens, vor allem wenn es jetzt dann langsam herbstlich wird, nach dem Aufstehen anziehen kann. Genau, also ihr hört schon, Linda und ich, wir können jetzt nicht so wirklich was damit anfangen. Ich persönlich finde das sogar so ein bisschen eklig. Ich habe das vorhin damit wie so eine Frotte-Wursthaut. So fühlt sich das für mich an. Unförmig. Es ist einfach nicht perfekt. Aber jetzt kam gerade Kollegin Nathalie noch ins Studio gestürmt, weil Nathalie, du auch Team Bademantel bist, oder?
2: Ja, nicht so richtig. Morgenmantel.
1: Oh Gott, okay, jetzt sind auch noch Unterschiede.
2: Natürlich. Morgenmantel ist dünner, nicht so dieses Frottierte, nicht so diese... Ne? Weißt du, was ich meine? Und ich bin jetzt auch nicht so richtig Typ, aber ich habe mir jetzt einen gekauft.
1: Das siehst du, also bist du Team Bademantel. Fertig.
2: Nein, Morgenmantel. Ich den aber einfach vom Muster her so hübsch fand. Und ich habe ihn jetzt auch noch nicht getragen. Der hängt einfach schön im Bad und da hängt schon einer drunter, den ich auch noch nie getragen habe. Und die beiden sehen einfach gut aus.
1: Ich schließe mit dir eine Wette ab. Du wirst auch den jetzt nicht tragen. Wie sieht der denn aus?
2: Also Grundfarbe ist rosa. Und dann lauter so Vögel drauf und so. Der macht richtig gute Laune. Glaub mir.
1: Und wie kommst du auf die Idee, dass du noch einen brauchst, wenn du den anderen schon nie anhast? Das ist ja großartig. Ja,
3: weil er so schön ist.
2: So schön einfach.
1: Dann einfach eine Verkäuferin einen Top-Job gemacht. Das ist meine These.
0: Also, wir halten fest, jetzt sind wir sogar drei Lager. Ne? Team
1: schlimm.
0: Bademantel, Team Morgenmantel und Team Nix. Was seid ihr? 0800 70 77 110 7:15. Checken wir mal, zu welchem Team ihr gehört. Bei einem Team sind wir uns allerdings alle einig, und zwar beim Team Spätsommer. Ja. Das lieben wir herrlich. Und da ist hier die richtige Mucke. Hier ist Mystici auf Radio 7.

0: muss man bis zum Ende auskosten. Adele beim Radio 7 Morgen-Team um 7:58 am Mittwoch.
1: Guten Morgen.
0: Eines unserer Lieblingswörter, liebe Mädels. Und man kann es noch ganz viel leichter ziehen. Wir finden ja quasi immer eine Verwendung dafür, muss man sagen. Unsere Comedy dazu, die Welt in 30 Sekunden um 7:45. Außerdem mehr Musik, mehr Abwechslung. Ist gleich Party angesagt. Aus den 10ern Walk the Moon, Shut Up and Dance. Ich war am Wochenende auf einer Hochzeit und diese Nummer funktioniert auch heute noch sowas von gut. Könnt ihr euch drauf freuen. Wir haben Hidden Machine Ava Max, die eine Nummer nach der anderen rausballert aus den 20ern und die aktuelle Version von Papa Ute.
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0: Ja, hier und da hat es vielleicht noch ein paar Nebelfelder, aber ansonsten sieht man schon, wo die Reise heute hingeht. Viel, viel Sonne fürs Radio 7 Land. Dazu wieder warme Temperaturen über 25 Grad. Mit ein bisschen Glück sind sogar an der Spitze nochmal 27, 28 Grad möglich. Und morgen, da bleibt es auf jeden Fall warm. Allerdings könnte es da im Tagesverlauf hier und da ein bisschen nass werden.
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12: Es ist 7.30 Uhr. Guten Morgen. Wir schicken so viele Pakete zurück wie noch nie. In diesem Jahr gehen in Deutschland voraussichtlich 560 Millionen Pakete zurück. Das ist ungefähr jedes vierte. Das zeigen Berechnungen der Universität Bamberg.
13: Dass wir so viele Pakete zurückschicken, liegt laut einem Retourenforscher vor allem am Smartphone. Denn mittlerweile shoppen die allermeisten über Apps und das bequem von der Couch aus. Dort wird schneller bestellt und vorher weniger über das Produkt gelesen. Besonders häufig geht Kleidung zurück. Für die Händler ist das teuer, vor allem der Rücktransport kostet. Und am Ende zahlen alle ein Stück weit mit, denn viele Shops rechnen die Kosten für kostenlose Rücksendungen in ihre Artikelpreise ein. Zoe Tassovali, Nachrichtenredaktion.
12: Der September wird der mit Abstand teuerste Tankmonat bisher. Das steht laut ADAC schon vor Ende des Monats fest. Im Schnitt kostete ein Liter Super E10 mehr als 2,25 Euro. Bei Diesel waren es sogar rund 2,39 Euro. Gründe sind vor allem die angespannte Lage auf dem Ölmarkt infolge des Irankriegs und Engpässe bei der Verarbeitung von Rohöl. Für uns Autofahrer gibt es allerdings Aussicht auf Entlastung. Ab morgen gilt der neue Tankrabatt. Experten erwarten deshalb, dass die Spritpreise im Oktober wieder etwas nachgeben. Nach 12 Jahren kommen wieder Soldaten nach Sigmaringen. Die frühere Graf-Stauffenberg-Kaserne wird ab morgen Schritt für Schritt reaktiviert. Stadt, Land und Bund haben gestern dafür grünes Licht gegeben. Die Erstaufnahmestelle für Geflüchtete bleibt vorerst auch auf dem Gelände. Mit der Rückkehr nach Sigmaringen reagiert die Bundeswehr auf ihren wachsenden Personalbedarf und baut ihre Ausbildungsstandorte weiter aus. Die Stadt Neu-Ulm hat mit einem Festakt das Heiners eingeweiht, ein Multifunktionsgebäude mitten in der Stadt mit Büros, Wohnungen, Gastronomie und der Stadtbücherei. Die Kosten sind während des Baus geradezu explodiert. Inzwischen sind es 78 Millionen Euro, hauptsächlich aufgebracht durch Kredite. Nun wird an anderer Stelle gespart, so hat die Stadt Neu-Ulm den Bau eines Kindergartens kürzlich gecancelt.
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0: Einiges natürlich heute Morgen los. Am längsten dauert es da für euch momentan auf der B32 Wangen-Ravensburg. Zwischen Amzell und Botneck-Rotheidlin 15 Minuten Zeitverlust. Und der neueste Blitzer in Herbrechtingen in der Stangenhausstraße im 30er-Bereich. Alle anderen auf radio7.de. Kommt gut an.
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0: So, seit 7.07 Uhr steht unsere neue Radio 7 Morgenteam Challenge. Findet jemanden, dessen Auto 1 Million Kilometer auf dem Tacho hat. Und dafür haben wir wieder 24 Stunden Zeit.
1: Ja, und da ist jetzt Matthias aus Tettnang am Telefon. Du machst uns ja nicht viel Hoffnung, ne?
7: Das ist eine unmögliche Aufgabe, weil es kam bereits vor einem Jahr im Fernsehen, es gibt nur ein einziges Auto, was tatsächlich von Kilometerstand 1 Million Kilometer nachweislich gefahren ist.
1: Oh. Nein, stopp, das ist nur eine Meinung. So schnell geben wir nicht auf. In einer Viertelstunde haben wir einen gelernten Kfz-ler am Start. Da will ich nur mal genauer nachfragen, wie realistisch es ist, dass ein Auto 1 Million Kilometer runterreißt. Nee, da gibt's sicher noch mehr.
0: Na, hoffen wir mal, ja. Und bis dahin verschönern wir euch eure Kilometer bis ins Geschäft mit Ray Dalton. Super schön soulig mit Golden High.
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0: geht's in den Mittwoch mit dem Radio 7 Morgen-Team um 10 Minuten nach 7:30.
1: Guten Morgen.
0: Und ich weiß, ja, wir Mädels, wir Frauen, wir können manchmal schon anstrengend sein. Das gebe ich zu, aber ist halt eins unserer Lieblingswörter.
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3: I-Mädchen finden grundsätzlich alles Essen i. Die sagen i-Räucheraal, i, da ist ein Fettrand an meinem Fleisch, i, da ist eine bräunliche Stelle an dem Salatblatt. I-Mädchen finden aber auch vieles echt voll lecker. In Nuggets geformtes Pressfleisch ist echt voll lecker. Und dicke Garnelen, die in so einer Chemie-Urinpumpe in Bangladesch gezüchtet wurden, ist echt voll lecker. I-Mädchen wollen natürlich auch voll gesund essen und ganz, ganz sexy werden. Also voll keine Kohlenhydrate, nur Proteine. Leider wissen I-Mädchen nicht, dass sie 100-mal mehr sexy wären, wenn sie einfach leidenschaftlich essen würden, anstatt Dinge zu sagen wie I-Aal.
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0: Es ist 7:48 Uhr, hier ist das Radio 7 Morgen-Team am Mittwoch.
1: Guten Morgen.
0: Und wieder für uns nur 24 Stunden Zeit für die Suche nach jemandem mit einer ganz besonderen Geschichte.
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0: Und diesmal lautet sie: Findet jemanden, dessen Auto 1 Million Kilometer auf dem Tacho hat.
1: Und da schaut man doch direkt auch bei der Fahrt zur Arbeit auf den eigenen, ne?
0: Ah,
1: ich weiß, von meinem Auto, da liegt es um die 220.000 Kilometer irgendwo.
0: Ui.
1: Ja, ja. Das Auto ist dem Ende aber schon sehr nah auch, glaube ich. Also bis zur Million, ich glaube, das packen wir nicht mehr ganz.
0: Deswegen wollen wir mal wissen, ob es überhaupt möglich ist. Ja, bei uns ist jetzt Kfz-Mechatroniker Michael aus Herbertingen. Michael, sag mal, wie realistisch sind denn so 1 Million auf dem Tacho?
3: Also 1 Million Kilometer mit einem normalen Auto im Alltäglichen ist relativ unrealistisch. Das einzigste Auto, wo das eigentlich schafft, das sind gerade so Taxifahrzeuge. Wo es vielleicht noch ein bisschen realistischer wäre, wäre gerade diese ganze Camper oder so, T5-Bus zum Beispiel. Und wenn die wirklich morgens startet und dann am Tag wirklich eine längere Strecke dann auch fahret, halt täglich nur einen Kaltstart hat und dann durchfahret, dann wird das Ganze realistischer.
1: Was ist denn das Auto mit den meisten Kilometern, an dem du schon rumgeschraubt hast? Und schafft er die Million vielleicht noch?
3: Das war tatsächlich ein BMW E91 und der hat knapp 450.000 Kilometer draufgehört. Der Motor hätte es tatsächlich geschafft, ja. Aber dem Kunde ist dann jemand im Tunnel reingefahren. Und da tat es mir wirklich leid. Der wollte auch, glaube ich, einfach mal die 1 Million schaffen auf jeden Fall. Aber dann war es halt einfach ein wirtschaftlicher.
0: Oh nein!
1: Nein!
0: Schade, richtiges Werkstattdrama, ja. Das heißt aber, die Suche geht für uns weiter. Michael, danke dir auf jeden Fall schon mal für deine Zeit.
3: Super, danke euch auch.
0: Auch wenn wir jetzt natürlich nicht optimistisch aus diesem Gespräch gehen. Also, hat euer Auto 1 Million Kilometer drauf oder kennt ihr wen, der schon so viel auf dem Tacho hat? Dann meldet euch bitte für die Radio 7 Morgen Team Challenge 0800 70 77 110. Morgen 7:07 Uhr gibt es dann hoffentlich die Auflösung mit einer unfassbaren Wahnsinnsstory, die da dahinter steckt. Wir sind sehr gespannt und freuen uns jetzt schon drauf, setzen all eure Hoffnung auch in uns. Und spielen euch als Dankeschön David Guetta mit der aktuellen DNA.

0: Minuten vor 8, hier ist Radio 7 mit Linda und Gebi am Mittwoch.
1: Guten Morgen.
0: Und gleich gibt's für euch so ein bisschen buntes Konfetti fürs Geschäft. Zumindest verbindet man das immer mit Coldplay, finde ich, bei ihren vielen Live-Shows. Ich erinnere mich da an wirklich pastellfarbene, rosane, mintgrüne und gelbe Schmetterlinge, die dann irgendwann vom Himmel fielen. Och, das war so schön.
1: Warst du schon mal da?
0: Oh, das ist aber viel zu lange her, vor 15 Jahren oder
1: so. Schon immer mal.
0: Ja, Mann, hey. Auf jeden Fall denke ich da sehr gerne dran zurück und deswegen freue ich mich, dass ihr auch gleich in den Geschmack kommt von dem Konfetti fürs Geschäft. Coldplay mit Viva La Vida mit dabei. Außerdem gibt es den aktuellen Durchstarter von Katy Perry und noch mehr Musik, mehr Abwechslung tagsüber ab halb im Hitzimmer bei uns. 30 Minuten am Stück.
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0: Der September verabschiedet sich auch wieder mit einem Wahnsinnstag. Viel, viel Sonne fürs Radio 7 Land, harmlose Wolken und Höchstwerte von 25, in der Spitze sogar bis zu 27 Grad.
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15: Es ist 8 Uhr, guten Morgen. Die meisten von uns kennen das, online bestellt, zu Hause anprobiert und wieder zurückgeschickt. Genau das passiert immer häufiger. In diesem Jahr gehen in Deutschland voraussichtlich rund 560 Millionen Pakete zurück. So viele wie noch nie, das haben Forscher der Uni Bamberg berechnet. Das ist fast jedes vierte online bestellte Paket. Vor allem Kleidung wird oft wieder eingepackt. Für uns Kunden bleibt die Rücksendung zwar meist kostenlos, die Kosten landen aber häufig über höhere Preise bei allen. Als Hauptgrund sehen die Forscher das Shoppen übers Handy. Da wird oft spontaner gekauft und vor dem Bestellen weniger genau hingeschaut. Arbeitet ihr vor allem fürs Geld oder aus Leidenschaft? Bei vielen Menschen in Deutschland hat sich die Einstellung zum Job offenbar verändert. Laut einer aktuellen YouGov-Umfrage für die HDI-Versicherung sagen 59% der Beschäftigten, dass sie hauptsächlich des Geldes wegen arbeiten. Mehr als die Hälfte der 15- bis 54-Jährigen würden außerdem sofort mit dem Arbeiten aufhören, wenn sie finanziell ausgesorgt hätten. Gleichzeitig sorgt künstliche Intelligenz für gemischte Gefühle. 42% befürchten, dass dadurch künftig Arbeitsplätze wegfallen könnten. Mitten in der Nacht hat es auf dem Gelände einer Recyclingfirma in Wiesloch gebrannt. Zwei Maschinen zur Holzverarbeitung gingen kurz nach Mitternacht in Flammen auf. Auch eine Förderanlage und große Mengen zerkleinertes Holz wurden zerstört. Verletzt wurde niemand. Die Feuerwehr hatte den Brand nach rund 2,5 Stunden unter Kontrolle. Der Schaden liegt nach ersten Schätzungen bei etwa 500.000 Euro. Am Straßenrand einfach abgestellte Schrottautos sind keine Seltenheit. Dass wie jetzt in Reutlingen seit Anfang des Jahres ein LKW vor sich hingammelt, dagegen schon. Beladen ist er mit Sperrmüll und Altreifen. Das Ordnungsamt hat den Halter zwar ermittelt, eine Firma im polnischen Warschau und auch angeschrieben, bislang ohne Erfolg. Immer wieder müssen Kommunen und Landkreise solche Geisterfahrzeuge entsorgen. Bei einem LKW liegen die Kosten dafür schnell mal bei 1.500 Euro.
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0: Viel los heute Morgen. Besonders kommt es auf der A81 Stuttgart-Singen zu Behinderungen. Zwischen Ziegelburg-Brücke und Engen ein Unfall im Baustellenbereich. Und auf der B27 Balingen Richtung Tübingen braucht ihr zwischen Hechingen Nord und Mössingen Bad Sebastiansweiler 25 Minuten momentan länger. Dazu der neueste Blitzer in Burlafing in der Thalfinger Straße im 30er-Bereich. Alle anderen auf radio7.de. Kommt gut an.
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0: Stellt euch mal vor, ihr seid weit weg im Urlaub, euer Telefon klingelt und eure bestellte Küche wird geliefert.
1: Ja, nee, das haut nicht hin. Warten Sie mal, da gebe ich Ihnen meinen Mann. Kali, die Küche steht vor der Haustür.
16: Das ist gut.
0: Ja, das kann wirklich nur großartig werden. Der Radio 7 Telefoncheck in 7 Minuten. Außerdem Ed Sheeran, bis heute sein größter Hit überhaupt, über 3 Milliarden Streams, Grammy-Auszeichnung und alle, also wir alle kennen den Text und versuchen das gleich mal mit Shape of You. Vorher rüttelt uns aber erstmal Bibi Rexha wach, also unsere müden und schlaffen Körperchen, ne?
16: Dann mal los, guten Morgen.
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0: Hier ist Radio 7 am Mittwoch um genau 10 nach 8.
1: Guten Morgen euch.
0: Warum ich lache? Ganz einfach. Stellt euch mal vor, ihr seid weit, weit weg am Urlaub. Euer Telefon klingelt und eure bestellte Küche wird geliefert. Dann könnt ihr auch nur noch lachen.
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3: Ja.
1: Ja, guten Tag. Elefasant Jansen ist mein Name.
3: Ja.
1: Frau Baumann, Sie haben ja bei uns eine Küche bestellt.
3: Ja.
1: Kirschbaum mit blauem Abschlussblenden.
3: Ja.
1: Jetzt kriege ich aber da gerade eine Meldung von unserem Lieferservice. Die stehen da jetzt in Schwenningen in der Bergstraße 56 und können gar nicht rein.
3: Wie bitte? Ja toll, wir haben gar keine Karte gekriegt. Sie sind gut.
1: Wie Karte gekriegt?
3: Ja, der Küchenfritze, der Herr Hoffmann, hat uns gesagt, wir kriegen 14 Tage vor Lieferung eine Karte.
1: Ja, wir haben nämlich Lagerüberfüllung und müssen ein bisschen früher liefern.
3: Ja, sagenhaft.
1: Ich kann also den Leuten sagen, die sollen es auf der Straße abladen und dann müssen sie die Küche halt selber einbauen.
3: Ja, nee, das haut nicht hin. Warten Sie mal, da gebe ich Ihnen meinen Mann. Kalli, die Küche steht vor der Haustür.
4: Baumann.
3: Sie wollen sie vor der Haustür?
1: Ja, guten Tag, Herr Baumann, Herr Jansen. Ich habe es gerade Ihrer Frau erklärt. Der Lieferservice steht mit dem Möbelwagen vor der Bergstraße hier in Schwenningen und die können da nicht rein in die Wohnung.
4: Ja, war noch nicht angemeldet, ne?
1: Ja gut, da kann ich jetzt nichts mehr ändern. Der Möbelwagen steht da und ich kann jetzt einfach den Leuten sagen, sie sollen es auf der Straße abladen, dass sie dann die Küche selber aufbauen.
4: Wissen Sie, wo ich jetzt zurzeit bin?
1: Nee, keine Ahnung.
4: Ich bin zurzeit in Westfalen, das sind so, ich glaube, 600 Kilometer.
1: Na, das schaffen Sie ja in 2-3 Stunden.

0: Schaffen Sie das ja?
1: Das war schön, das mache ich im Tiefflug mal eben.
0: Ja, oder wie lange bräuchten Sie da, bis Sie da sind?
1: Ja, wissen Sie was, ich kann jetzt hier nicht weg, ich bin hier voll im Stress. Ich bin hier an der Arbeit, ich bin hier zeitlich gebunden.
0: Ich sag den Leuten jetzt, sie sollen auf alle Fälle mal abladen. Und wie es dann weitergeht, Herr Baumann, das erfahren Sie dann aus dem Radio. Wenn Sie bitte jetzt das Radio anstellen und Radio 7 einstellen.
1: Ja, genau, dann sagen Sie mir wahrscheinlich, dass das ein Joke war.
0: Ja, hier ist der Telefoncheck.
1: Der war also jetzt nicht schlecht.
0: Wir haben Sie ein bisschen auf den Arm genommen.
1: Das war wahrscheinlich unser Otti.
0: Otti?
1: Ja.
0: Ja, die wird Ihnen auch eine Flasche Sekt ausgeben, ja, für den Scherz.
1: Alles klar, okay, ich wünsche Ihnen einen schönen Tag.
0: Ja, Ihnen auch noch.
1: Tschüss.
0: Ciao.
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0: Hier ist Radio 7 am 8.19 Uhr, genau, am Mittwoch. Neuer Spätsommertag, wir freuen uns megamäßig drauf, denn noch ist es ja wirklich herrlich, auch wenn wir uns ein bisschen, ja, also schon damit auseinandersetzen müssen, Leute, dass es irgendwann halt mal herbstlich wird, ne? Ja. Dann ist es fies, wenn es morgens richtig kalt ist und wir aus dem warmen Bett raushüpfen müssen. Oh.
1: Ja, also unsere Anna aus dem Radio 7 Team ist aus ihrer Sicht da sehr gut vorbereitet. Das haben wir heute den Morgen über ja schon gelernt. Du hast dir nämlich einen Bademantel gekauft und den feierst du ja dermaßen ab. Warum nochmal bitte?
2: Hey, einfach weil der total kuschelig ist. Der hält warm, der ist gemütlich. Das ist irgendwie wie ein Bett. Nur zum Anziehen.
1: Das ist wie eine Wursthaut aus Frottee. Ich sag's nochmal, das ist einfach keine gute Sache. Egal.
2: Okay, also ich merke schon, ich habe auch heute Morgen schon gemerkt, ihr checkt das alles nicht so richtig.
0: Ah, okay.
2: Deshalb, ich habe mir die Mühe gemacht, ich habe einen Song geschrieben. Eine Hommage an den Bademantel und ich verspreche euch, der überzeugt euch jetzt aber wirklich.

0: Das ist nicht dein Ernst.
1: Wir einigen uns einfach darauf, dass du in aller Ruhe deinen Bademantel anziehst, aber lass das in Zukunft.
0: Ich glaube, da bleiben wir lieber. Nee, da bleiben wir lieber bei Katy Perry.
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0: gut in den Mittwoch mit dem Radio 7 Morgen-Team. 4 Minuten vor 8:30.
1: Schönen guten Morgen.
0: Und das bedeutet kurz nach 8:30, also gleich ist es schon für die nächste Stadtland-Schlussrunde soweit. Gerne noch anmelden auf radio7.de. Wir zocken ja um 500 Euro. Und deswegen machen wir jetzt mal die anstehende Mucke in der nächsten halben Stunde auch im Stadtland-Schluss-Style. Tolle Künstlerin mit L, die plötzlich Mami ist und keiner es mitbekommen hat.
1: Ach, das hast du erzählt. Ich weiß es. Ich habe aufgepasst. Es ist Lady Gaga. Das hat mich nämlich auch richtig umgehauen. Ja,
0: siehst du mal. Wahnsinn, das Beste aus den Zehnern. Außerdem ganz aktuelle, großartige Künstlerin mit S, die den Sommerhit des Jahres geliefert hat. Sommerhit S.
1: Ah, oh, Fußball, oder? Shakira.
0: Richtig,
1: Shakira,
0: genau. Sehr gut. Und dann noch was für die Schwiegermamis auch mit dabei. Das mache ich jetzt nicht mit
1: Bitte,
0: dir. Das sage ich einfach von vornherein, dass es Shawn Mendes ist, weil da hast du eh keine Ahnung
1: klar,
0: von. Ne?
1: Sehr gut.
0: Mehr Musik, mehr Abwechslung für euch.
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0: Braucht man gar nicht viel sagen heute. Wirklich wieder ein herrlich sonniger, warmer Tag, der da ansteht. Bis zu 27 Grad sind sogar in den Spitzenwerten möglich. Dazu viel, viel Sonne.
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17: Es ist 8.30 Uhr. Guten Morgen. Wer Zugbegleiter, Ärzte, Polizisten oder Rettungskräfte angreift, soll künftig mit härteren Strafen rechnen müssen. Das sieht ein Gesetzentwurf von Bundesjustizministerin Stefanie Hubig vor, über den heute das Kabinett berät. Sie sagte dazu, wer täglich für die Menschen im Einsatz sei, der verdiene besonderen Schutz.
18: Wer sie angreift, muss künftig mit mindestens 6 Monaten Gefängnis rechnen, doppelt so lange wie bisher. Auslöser für die neuen Regeln ist der Tod eines Zugbegleiters im Februar nach einer Fahrkartenkontrolle. Und der Entwurf geht noch weiter. Bei Volksverhetzung sollen künftig bis zu 5 Jahre Haft möglich sein. Zoe Tassovali, Nachrichtenredaktion.
17: Wer kennt das nicht? Online bestellt, zu Hause anprobiert und wieder zurückgeschickt. Genau das passiert immer häufiger. In diesem Jahr gehen in Deutschland voraussichtlich rund 560 Millionen Pakete zurück. Das ist rund jedes vierte, so viele wie noch nie, haben Forscher der Uni Bamberg berechnet. Das betrifft vor allem Kleidung. Für uns Kunden bleibt die Rücksendung zwar meist kostenlos, die Kosten landen aber häufig über höhere Preise bei allen. Immer mehr Kinder und Jugendliche in Deutschland trinken Energy Drinks. Das zeigt eine aktuelle Studie mit Daten von mehr als 100.000 Schülern. Experten warnen vor den Folgen, die oft stark koffein- und zuckerhaltigen Getränke können Schlafprobleme, Übergewicht und Herz-Kreislauf-Beschwerden fördern. Besonders riskant ist die Mischung mit Alkohol, weil Koffein die Müdigkeit überdeckt. Fachleute fordern deshalb strengere Regeln. In Ländern wie Polen, Litauen und Lettland werden Energy Drinks bereits nur noch an Erwachsene verkauft. Der Ulmer Verein Gute Clowns ist von Schockanrufern um seine gesamten Rücklagen, rund 30.000 Euro, gebracht worden. Bei einem Anruf, angeblich von der Bank, in Wirklichkeit von Betrügern, wurde der Vereinsvorsitzenden erzählt, die Bank sei gehackt und 2 illegale Überweisungen vom Vereinskonto getätigt worden. Um die rückgängig zu machen, müsse sie sich über einen angeblichen Sicherheitslink anmelden. Das tat die Frau, sodass die Betrüger die kompletten Rücklagen des Vereins abbuchen konnten. Die Guten Clowns besuchen Seniorenheime und Krankenhäuser, um die Menschen dort aufzumuntern.
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0: Einige Staus heute Morgen. Am längsten dauert es auf der A8 Stuttgart Richtung München zwischen Eichelberg und der Ausfahrt Hohenstadt. Hier braucht ihr 36 Minuten länger mehrere Kilometer Stau. Dann außerdem B27 Balingen-Tübingen zwischen Hechingen-Nord und Mössingen-Bad Sebastiansweiler. Viertelstunde Zeitverlust. Und der neueste Blitzer steht in Bullafing in der Thalfinger Straße im 30er-Bereich. Alle anderen auf radio7.de. Kommt gut an.
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0: Also es sieht nicht so gut aus, ne, für unsere aktuelle Radio 7 Morgenteam Challenge. Matthias aus Tettnang hat sich nämlich gemeldet und gesagt, ey, keine Chance. Es gibt nur ein einziges Auto mit 1 Million Kilometer auf dem Tacho und das steht im Guinness-Buch der Rekorde.
1: Ja, ist jetzt eine Meinung, ne? Aber aufgeben, finde ich, ist jetzt nicht so unser Ding. Wir haben uns mal überlegt, was alles zusammenkommen muss, damit am Ende 1 Million Kilometer auf dem Tacho stehen. Zum Beispiel 25 Mal um die Welt fahren. Solche Sachen, ja. Es wird auf jeden Fall lustig. In der Viertelstunde eine Challenge darf auch Spaß machen.
0: Absolut, das stimmt natürlich. Und immerhin haben wir ja noch bis 7.07 Uhr morgen früh Zeit. Bis dahin genießt ihr auch mal die Sonne heute Morgen mit Loy und David Puentes. So klingt der September wirklich richtig toll. Golden Summer.
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0: 9 Minuten nach 8:30 am Mittwoch.
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0: 500 Euro gibt's für unseren Wochenchamp. Heute Morgen zweite Runde mit Caroline aus Neu-Ulm. Grüß dich, hallo, guten Morgen.
2: Hallo.
0: Du hast eine kleine Tochter. Ich hoffe, die drückt dir jetzt alle Daumen, die sie hat.
2: Gerade im Kindergarten, aber die drückt wahrscheinlich die Daumen, dass sie das Geld auf den Kopf hauen kann.
0: Du bekommst einen Buchstaben. Das ist das N wie Neu-Ulm. Das passt natürlich. Ja. Vielleicht bringt er dir Glück. 8 richtige gilt es zu toppen.
2: Ja, ich bin bereit.
0: Super, dann geht es jetzt los. Sprache.
2: Sprache, Niederländisch.
0: Geschenk.
2: Geschenk, Nachbarn.
0: Dafür kriegt man Ärger.
2: Neid.
0: Lieblingsessen.
2: Lieblingsessen, Nusshörnchen.
0: Vogel.
2: Weiter.
0: Okay. Männername.
2: Männername, Noah.
0: Noah. Der Noah ist noch mit drauf, da ist die Zeit auch schon wieder vorbei. Na?
2: War zu knapp, ja.
0: Aber du hast es trotzdem großartig gemacht. Es hat sehr viel Spaß gemacht, auch wenn es nicht für einen neuen Highscore reicht. Dankeschön fürs Mitmachen.
2: Okay, danke. Ja, ciao.
0: Ja, dann probieren wir es morgen einfach nochmal. Ja? Um kurz nach 7 geht's los mit Stadtlandstoß. Jetzt anmelden auf

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0: für alle, die gerade im Auto unterwegs sind, jetzt um 8.48 Uhr. Liebe Leute, guckt doch mal kurz auf eure Tachoanzeige. Damit könntet ihr uns den Hintern retten.
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2: Ja. Ihr habt das mitbekommen, ja? Wir sind ja immer auf der Suche nach Menschen mit besonderen Geschichten. Und aktuell lautet die Aufgabe, findet jemanden, dessen Auto 1 Million Kilometer auf dem Tacho hat. Wir haben noch, lass mal kurz gucken, ja, so knapp 22 Stunden Zeit.
0: 1 Million? Ja. Also das muss man sich mal vorstellen. Ich persönlich wusste gar nicht, dass das überhaupt möglich ist.
2: Das ist schon möglich. Und was ihr für 1 Million auf dem Tacho so machen müsstet, das haben wir mal vorbereitet.
3: 1 Million Kilometer auf dem Tacho. Da muss man ganz schön lange unterwegs sein. Wer durchgehend ohne Schlafen oder Toilettenpause 100 km/h fährt, braucht dafür über ein Jahr. Genauer gesagt 416 Tage. Damit könnte man fast 25 Mal um die Erde fahren. Und mit welchem Auto klappt das am ehesten? Laut einer aktuellen Studie ist der Toyota Sequoia ein echter Dauerläufer. Mit einer Wahrscheinlichkeit von 42,3% schafft er mindestens 400.000 Kilometer. Und wer ist der absolute Kilometerkönig? Das ist ein Volvo P1800 aus dem Jahr 1966. Der hat laut Guinness World Records unglaubliche 5 Millionen Kilometer auf dem Tacho.
4: Ja, ist es denn the possibility?
0: Mann, ey.
2: Also wir lernen daraus, technisch wohl möglich, aber ich glaube, bei diesen Spritpreisen aktuell nicht ganz umsetzbar.
0: Also, kennt ihr jemanden, der viel fährt? Vielleicht sogar in der Tagespflege oder Pizza-Lieferservice-mäßig unterwegs
2: Taxi.
0: Ist? Oder, genau, seid ihr selbst viel unterwegs? Dann seid ihr vielleicht unsere Rettung. Wir suchen jemanden, dessen Auto 1 Million Kilometer auf dem Tacho hat. Klingelt durch unter der 0800 70 77 110. Bis morgen früh, 7.07 Uhr, haben wir Zeit für unsere Radio 7 Morgen Team Challenge.

0: für ein schöner Mittwochmorgen. Hier ist das Radio 7 Morgen-Team mit Linda und Gebi um kurz vor neun.
1: Guten Morgen.
0: Und genauso machen wir weiter, denn mehr gute Laune wirklich passt nicht in knapp 4 Minuten. Nico und Vince, die treiben euch gleich an. Sowas von gut mit Am I Wrong. Außerdem pustet uns Adele mit ihrer Hammerstimme um. Und noch mehr Musik, mehr Abwechslung gibt's dann gleich wieder ab 9:30 tagsüber bei uns im Hitzimmer. 30 Minuten am Stück.
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0: Guten Morgen. Im Moment sind es noch frische 9 Grad an der Donau, 13 schon am Bodensee. Wir bekommen heute noch mal warme Mittelmeerluft bis zu 30 Grad. Morgen dann eine Kaltfront mit Regen. Das klingt so dramatisch, sind aber immer noch 17 bis 22 Grad.
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14: Es ist 9 Uhr, guten Morgen. Habt ihr Spaß an der Arbeit? Laut einer YouGov-Umfrage ist das mittlerweile seltener der Fall. 6 von 10 Menschen arbeiten laut der Berufsstudie des Versicherers HDI nur noch des Geldes wegen. Das sind fast doppelt so viele wie vor der Corona-Pandemie im Jahr 2019.
15: Über die Hälfte der Befragten würde lieber sofort mit dem Arbeiten aufhören, wenn sie es sich leisten könnten. Besonders Älteren fehlt zunehmend die Motivation. Fachleute sprechen von einem Wertewandel in der Einstellung zur Arbeit. Der Einsatz künstlicher Intelligenz in den Unternehmen spielt eine große Rolle. Nur ein Viertel sieht sich dadurch entlastet. Dagegen glauben 4 von 10 Befragten, dass die KI über kurz oder lang Jobs kostet. Tanja Wagner, Nachrichtenredaktion.
14: Der September wird der mit Abstand teuerste Tankmonat bisher. Das steht laut ADAC schon vor Ende des Monats fest. Im Schnitt kostete ein Liter Super E10 mehr als 2,25 Euro. Bei Diesel waren es sogar rund 2,39 Euro. Gründe sind vor allem die angespannte Lage auf dem Ölmarkt infolge des Irankriegs und Engpässe bei der Verarbeitung von Rohöl. Für uns Autofahrer gibt es allerdings Aussicht auf Entlastung. Ab morgen gilt der neue Tankrabatt. Experten erwarten deshalb, dass die Spritpreise im Oktober wieder etwas nachgeben. Der Bodensee führt aktuell ungewöhnlich wenig Wasser für diese Jahreszeit. Am Pegel in Konstanz wurden zuletzt nur noch 2,53 Meter gemessen. Experten rechnen damit, dass der Wasserstand in den kommenden Wochen weiter sinkt. Gründe sind die anhaltende Trockenheit, ein schneearmer Winter und fehlendes Schmelzwasser aus den Alpen. Von einem Rekord ist der See aber noch entfernt. Der niedrigste jemals gemessene Wasserstand lag 1858 bei 2,26 Meter. Der Versuch, nur auf dem Hinterrad mit dem Motorrad zu fahren, ist einem 22-Jährigen in Heidenheim gründlich misslungen. Der junge Mann stürzte beim sogenannten Wheelie und zog sich dabei schwere Verletzungen zu. Jetzt gibt's außerdem mehrere Anzeigen obendrauf. Schließlich war er ohne Helm unterwegs, einen Führerschein besitzt er nicht und das Motorrad hatte er sich unerlaubt von einem Kumpel ausgeborgt.
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0: Kurz nach 9, guten Morgen auf die Straßen. A8 Stuttgart-München zwischen Eichelberg und Hohenstadt. 7 Kilometer Stau, da braucht ihr 50 Minuten länger. Vorsicht auf der B28 Hittistetten-Neu-Ulm. Bei Neu-Ulm-Mitte ist gerade eben ein Unfall passiert. Und der neueste Blitzer steht in Leutkirch im Öschweg. Alle anderen auf radio7.de. Und ihr habt noch was hinzuzufügen, dann ruft gerne jederzeit an. 0800 70 77 110 oder schickt uns eine WhatsApp. Danke, gute Fahrt.
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0: Wie war das gerade eben in den Radio 7 Nachrichten? Immer weniger Menschen haben Spaß bei der Arbeit. Also wenn die den falschen Sender hören, dann kann ich ihnen auch nicht helfen. Wir machen uns das jetzt auf jeden Fall so spaßig wie möglich. Ja, ihr dreht Musik auf, gleich ein neuer Song. Flow und Leak It verbreiten so eine schöne, entspannte R&B-Stimmung. Und dieser Song hier, der bringt jetzt nochmal Sommer-Vibes. Self-Aware. Guten Morgen.

0: Hier ist Radio 7 um 13 Minuten nach 9 mit Corinna. Guten Morgen und jetzt schnaufen wir erstmal durch. Alle Working Moms und Dads, die Kinder, die sind jetzt hoffentlich verräumt. Sabine aus Ristissen, du hast gerade auch deine Kinder in ihre verschiedenen Kitas gebracht. Sag mal, geht's dir auch so, dass die Arbeit eigentlich der erholsamste Teil des Tages ist?
1: Meistens tatsächlich ja. Wenn man da nicht über Kinder spricht, sondern tatsächlich mal über normale Dinge.
0: Ja. Hast du dann jetzt die Zeit, erstmal so einen Kaffee zu trinken mit den Kollegen oder musst du direkt loslegen, damit du die Kinder wieder pünktlich abholen kannst?
1: Also heute habe ich Homeoffice und da gönne ich mir davor einen Kaffee, bevor ich dann richtig anfange, das tatsächlich ja.
0: Weißt du was, ich habe heute auch schon einen Marathon hinter mir. Bei meinen Kindern hat irgendwie, die Socken passen nicht zusammen und meine Stifte, irgendwie fehlt mein Füller. Und irgendwie war es auch schon wieder so stressig heute Morgen. Ich glaube, ich hole mir jetzt auch erstmal einen Kaffee. Und ja, dann trinken wir den zusammen und fangen ganz entspannt an jetzt hier mit Flow und Leak It. Ist das eine Idee?
1: Das ist eine Idee.
0: Hoch die Tassen, Sabine. Habt einen schönen Tag.
1: Perfekt, danke. Leak It.

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0: 9:02. Und seit 7:07 ist unsere neue Radio 7 Morgen Team Challenge klar. Findet jemanden, dessen Auto 1 Million Kilometer auf dem Tacho hat. 24 Stunden haben Linda und Gebi dafür Zeit. Und der liebe Matthias aus Tettnang, der macht Ihnen nicht viel Hoffnung.
1: Das ist eine unmögliche Aufgabe, weil es kam bereits vor einem Jahr im Fernsehen, es gibt nur ein einziges Auto, was tatsächlich von Kilometerstand 1 Million Kilometer nachweislich gefahren ist.
0: Ah, jetzt warten wir mal ab, Leute. Also Linda und Gebi haben ja schon viel krassere Sachen geschafft, ja. Wir schaffen jetzt erstmal was weg mit dem Radio 7 Hits. Ja, gleich 30 Minuten Hits nonstop mit Topic. Nico Santos, Loy und Ofenbach. Mehr Musik, mehr Abwechslung auf Radio 7.
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0: Im Moment zwischen 10 und 15 Grad warme Mittelmeerluft heute. Das bekommen wir tagsüber noch mal zu spüren. Dann bekommen wir bis zu 30 Grad und viel Sonne. Morgen wird es dann frischer. 17 bis 22 Grad rechnet immer wieder mit Regen. Der tut ja auch mal wieder gut.
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0: A8 Stuttgart-München zwischen Eichelberg und Hohenstadt, 8 Kilometer Stau, da braucht ihr knapp eine Stunde länger. Und Vorsicht auf der B28 Hittistetten-Neu-Ulm. In der Überleitung zur B10 hat es einen Unfall gegeben. Der neueste Blitzer steht auf der B32 in Alshausen. Alle anderen auf radio7.de. Und falls ihr noch was habt, ruft jederzeit an 0800 70 77 110. Danke, ich bin Corinna und wünsche euch gute Fahrt.
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0: Guten Morgen, hier ist Radio 7 um gleich 10 Uhr und auf Social Media, da funktionieren gerade diese unspektakulären Wohlfühlmomente so gut. Also wenn man frische Bettwäsche aufgezogen hat oder die Feierabenddusche, das blitzeblanke Auto nach dem Waschen, so kleine Dinge, die sich nach Luxus anfühlen. Ja, und für so kleine Luxusmomente braucht es ja manchmal nur den richtigen Song. Ja, da kann ich euch gleich die neue von Ed Sheeran ans Herz legen, zusammen mit Martin Garrix gleich nach 10. Außerdem das gechillte Stressed Out und Party Sound von Dua Lipa. Mehr Musik, mehr Abwechslung auf Radio 7.
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0: Im Moment noch zwischen 10 und 13 Grad. 15 sind sogar schon am Bodensee und ja, tagsüber wieder bis zu 30 Grad. Ihr bekommt noch mal viel Sonne. Morgen dann frischer bei 17 bis 22 Grad und dann kommt auch mal wieder etwas Regen.
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5: Es ist 10 Uhr. Guten Morgen. Im Bundeskabinett steht heute ein Showdown zur Pflegeversicherung an. Bundesgesundheitsminister Carsten Lindemann will seine umstrittenen Reformpläne vorlegen. Seit Wochen gibt es deshalb Streit zwischen Union und SPD. Einigkeit herrscht dagegen, bei einer Vorlage Angriffe auf Zugbegleiter, Ärzte und Polizisten härter zu bestrafen.
6: Übergriffe auf Einsatzkräfte der Polizei und Feuerwehr, aber auch auf Beschäftigte im Nahverkehr in Kliniken und Praxen nehmen zu, so Bundesjustizministerin Hubig. Bei der Bahn gäbe es mittlerweile 5 Angriffe pro Tag. Deswegen müsse die Politik reagieren. Mit dem neuen Gesetz sollen Angriffe auf Mitarbeiter der kritischen Infrastruktur, also etwa im Bereich Bahn, Strom oder Wasser, genauso hart bestraft werden wie Angriffe auf die Polizei. Und diese Strafe soll mit dem neuen Gesetz auch angehoben werden, von 3 auf 6 Monate Haft. Fiona Reinhardt, Nachrichtenredaktion.
5: Arbeitet ihr vor allem fürs Geld oder aus Leidenschaft? Bei vielen Menschen in Deutschland hat sich die Einstellung zum Job offenbar verändert. Laut einer aktuellen YouGov-Umfrage für die HDI-Versicherung sagen 59% der Beschäftigten, dass sie hauptsächlich des Geldes wegen arbeiten. Mehr als die Hälfte der 15- bis 54-Jährigen würden außerdem sofort mit dem Arbeiten aufhören, wenn sie finanziell ausgesorgt hätten. Gleichzeitig sorgt künstliche Intelligenz für gemischte Gefühle. 42% befürchten, dass dadurch künftig Arbeitsplätze wegfallen könnten. Für Baden-Württembergs Polizisten gibt's neue Uniformen. Die Kleidung wird etwas dunkler, soll vor allem aber bequemer, wetterfester und sicherer sein. Neu sind unter anderem dunkelblaue Poloshirts, Cargohosen und Jacken aus modernen Funktionsstoffen. Innenminister Hagel sagte, wir tun alles, um die zu schützen, die uns schützen. Ein besonderes Plus in den Uniformen ist ein Schnittschutz eingearbeitet, der die Einsatzkräfte besser vor Messerangriffen schützen soll. Die neue Ausstattung wird derzeit schrittweise ausgeliefert. Im Landkreis Tuttlingen ist am Abend ein 19 Jahre alter Motorradfahrer tödlich verunglückt. Er stürzte auf einer Straße bei Bubsheim und rutschte in den Gegenverkehr, wo er mit einem Auto zusammenstieß. Sein Motorrad fing nach dem Aufprall Feuer und brannte komplett aus. Der junge Mann war sofort tot. Die Autofahrerin kam mit leichten Verletzungen in eine Klinik. Der Grund für den Unfall ist noch unklar.
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0: Achtung, A8 München-Stuttgart zwischen Leipheim und dem Kreuz Ulm-Elchingen. Nach einem Unfall steht ein Auto mitten auf der Autobahn. Da kommt ihr ganz langsam dran vorbei. 25 Minuten braucht ihr hier länger. A8 Stuttgart München zwischen Eichelberg und Hohenstadt. Nach einem Unfall 9 Kilometer Stau und eine Stunde plus. B19 ging an der Brenz Richtung Aalen zwischen Unterkochen und Aalen Zentrum. Stop and go und 15 Minuten plus. Und A8 München-Stuttgart hat sich jetzt hier nochmal reingeschmuggelt. Muss kurz gucken. Ja, das ist neu. Achtung, zwischen Wendlingen und Esslingen. 1 Kilometer Stau und 15 Minuten Zeitverlust. Der neueste Blitzer steht in Immenstadt in der Friedrichshafener Straße. Alle anderen auf radio7.de. Kommt überall gut an.
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0: Guten Morgen. Hey, wenn eure Augen auch wieder jucken, also ich merke es jetzt auch gerade wieder, Allergiker haben bei dem Wetter echt zu kämpfen. Ja, Ambrosia, Beifuß und paar Gräser erleben da jetzt nochmal eine Nachblüte. Ist ja herrlich. Wir schnupfeln uns da gemeinsam durch und genießen das heute trotzdem nochmal. Ja, bevor das Wetter morgen umschwenkt, gleich mit einem entspannten Hit von Coldplay und vorher legt Kaigo auf.

Radio 7 um 10.15 Uhr mit Party-Sound von Macklemore. Und es ist auch so wichtig, ja, dass ihr bei der Arbeit auch mal auftret und Spaß habt, weil gerade eben gehört in den News, dass immer weniger Menschen Spaß an der Arbeit haben. Die Einstellung zum Job hat sich in Deutschland ziemlich verändert, das sagen neue Zahlen. Ja, und dann gibt's da noch eine andere Studie und die sagt, ein einziger echter Kumpel am Arbeitsplatz verdoppelt unsere Jobzufriedenheit. So ein Arbeitsbuddy. Also ich hoffe wirklich, dass ihr nette Menschen um euch rum habt. Ja, was zu lachen und dazu jetzt der entspannte neue Hit von Ed Sheeran und Martin Garrix. Repeat it auf Radio 7. Schafft so gut gelaunt wie möglich.

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2: Hier ist Radio 7 um gleich 10:30 und das Radio 7-Land, das leuchtet so schön gerade, oder? In diesem besonderen Herbstlicht, da lassen wir es uns heute nochmal gut gehen, bevor das Wetter morgen umschwenkt. Dazu gleich super entspannter Hit von Lucas Graham, Miley Cyrus mit ihrem erfolgreichsten Hit ever und die neue von Vesper. Und dann haben wir noch Bruno Mars und Sean Paul und viele mehr gleich auf unserer Playlist. 30 Minuten Hits nonstop gleich im Radio 7, Hit 7er.
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2: Wir haben schon 15 bis 17 Grad und das wird noch heißer, bis zu 30 Grad heute. Nochmal viel Sonne. Morgen dann frischer, 17 bis 22 Grad und dann kommt auch mal Regen runter.
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2: A8 München-Stuttgart zwischen Günzburg und dem Kreuz Ulm-Elchingen nach einem Unfall 4 Kilometer Stau, da braucht ihr 54 Minuten länger. A8 München-Stuttgart zwischen Kirchheim-Teck-West und Esslingen 3 Kilometer Stau, Zeitverlust eine knappe halbe Stunde. A8 Stuttgart-München ab Eichelberg bis Hohenstadt nach einem Unfall 11 Kilometer Stau, eine Stunde plus. A81 Stuttgart Richtung Singen zwischen Geisingen und Engen, Vollsperrung nach einem Unfall, denkt hier an die Rettungsgasse. Der neueste Blitzer steht in Rülfingen am Ortseingang von Mengen kommend, alle anderen auf radio7.de und wer noch was hinzufügen mag oder muss, 0800 70 77 110. Danke, gute Fahrt.
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0: Hallo zusammen, hier ist Radio 7 um gleich 11 Uhr. Findet jemanden, dessen Auto 1 Million Kilometer auf dem Tacho hat? Das ist die aktuelle Morgenteam-Challenge und es kommt mir doch etwas viel vor. Wie realistisch es ist, dass Linda und Gebi da jemanden finden, das frage ich um 11.10 Uhr mal beim ADAC nach. Außer ihr sagt jetzt, oh, easy, hab ich. Dann ruft an 0800 70 77 110. Schönes Schaffen mit Radio 7, gleich mit Rock von Kings of Leon, Dance von David Guetta und entspannter Pop. Neuer Song, Sometimes I Love You von Mr. C. Gleich nach 11. 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
0: Oh wow, im Allgäu habt ihr schon 20 Grad. Das ist heute nochmal ein warmer, sonniger Tag. Morgen dann frischer bei 17 bis 22 Grad. Da kommt eine Kaltfront mit Regen. Aber der tut ja auch mal wieder gut.
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13: Es ist 11 Uhr, guten Tag. Wer Zugbegleiter, Ärzte, Polizisten oder Rettungskräfte angreift, soll künftig mit härteren Strafen rechnen müssen. Das sieht ein Gesetzentwurf von Bundesjustizministerin Stefanie Hubig vor, über den heute das Kabinett berät. Sie sagte dazu, wer täglich für die Menschen im Einsatz sei, der verdiene besonderen Schutz.
14: Wer sie angreift, muss künftig mit mindestens 6 Monaten Gefängnis rechnen, doppelt so lange wie bisher. Auslöser für die neuen Regeln ist der Tod eines Zugbegleiters im Februar nach einer Fahrkartenkontrolle. Und der Entwurf geht noch weiter. Bei Volksverhetzung sollen künftig bis zu 5 Jahre Haft möglich sein. Zoe Tassovali, Nachrichtenredaktion.
13: Zum Herbstbeginn entspannt sich die Lage auf dem Arbeitsmarkt etwas. Deutschlandweit ist die Zahl der Arbeitslosen wieder unter die 3-Millionen-Marke gefallen. Die Quote liegt bei 6,4%. In Baden-Württemberg sank die Arbeitslosenquote auf 4,7, in Bayern auf 4,2%. Experten sehen darin aber noch keine Trendwende. Viele Unternehmen bauen weiterhin Stellen ab und die Arbeitslosigkeit liegt vielerorts über dem Vorjahresniveau. Der Bodensee führt aktuell ungewöhnlich wenig Wasser für diese Jahreszeit. Am Pegel in Konstanz wurden zuletzt nur noch 2,53 Meter gemessen. Experten rechnen damit, dass der Wasserstand in den kommenden Wochen weiter sinkt. Gründe sind die anhaltende Trockenheit, ein schneearmer Winter und fehlendes Schmelzwasser aus den Alpen. Von einem Rekord ist der See aber noch entfernt. Der niedrigste jemals gemessene Wasserstand lag 1858 bei 2,26 Meter. Die Stadt Neu-Ulm hat mit einem Festakt das Heiners eingeweiht. Ein Multifunktionsgebäude mitten in der Stadt mit Büros, Wohnungen, Gastronomie und der Stadtbücherei. Die Kosten sind während des Baus geradezu explodiert. Inzwischen sind es 78 Millionen Euro, hauptsächlich aufgebracht durch Kredite. Nun wird an anderer Stelle gespart, so hat die Stadt Neu-Ulm den Bau eines Kindergartens kürzlich gecancelt.
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0: Hallo auf die Straßen, um kurz nach 11. A8 München-Stuttgart zwischen Günzburg und dem Kreuz Ulm-Elchingen. 5 Kilometer Stau, da braucht ihr eine Stunde länger. A8 München-Stuttgart zwischen Kirchheimteck-West und Esslingen nach einem Unfall 4 Kilometer Stau und 22 Minuten plus. Die Gegenrichtung A8 Richtung München ab Eichelberg 11 Kilometer Stau bis Hohenstadt, eine Stunde Zeitverlust hier. A81 Stuttgart Richtung Singen zwischen Geisingen und Engen ist die Richtungsfahrbahn vollgesperrt nach einem Unfall, 8 Kilometer Stau. Und noch ein Unfall im Alb-Donau-Kreis zwischen Emerkingen und Munderkingen, die Strecke hier vollgesperrt, umfahrt am besten weiträumig. Der neueste Blitzer steht in Herlikhofen in der Gmünder Straße und alle anderen gibt's auf radio7.de. Gute Fahrt.
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0: Hallo und morgen geht hier schon der Oktober los, ja? O bis O. Da war ja was. Ich mache dieses Jahr den Winterreifentermin in der Werkstatt rechtzeitig aus. Der Fehler, den mache ich nicht mehr, dass ich dann gleichzeitig mit allen anderen dahin möchte und keinen Termin mehr bekomme. Also jetzt am besten schon sichern, aber wir machen uns noch keinen Stress, denn jetzt haben wir ja erstmal nochmal Sommerfeeling, dazu gleich entspannte Selena Gomez Song und jetzt erstmal David Guetta mit dem Who is Who aus Pop, Rock und Oper in einem Song.

0: 9:55. Einen schönen Vormittag mit Radio 7.
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0: Findet jemanden, dessen Auto 1 Million Kilometer auf dem Tacho hat. Das ist die aktuelle Challenge für Linda und Gebi. Und ist das überhaupt realistisch? Das frage ich jetzt mal den Mann, der es wissen muss. Julian Häusler vom ADAC. Hi Julian.
2: Hallo Corinna.
0: Gibt es tatsächlich Autos, die 1 Million Kilometer und mehr auf dem Tacho haben?
2: Ja, die gibt's. Also das sind vor allem robuste und vergleichsweise einfach gebaute Fahrzeuge. Da haben wir zum Beispiel ältere Diesel von Mercedes, irgendwie aus den 60er, 70er Jahren, auch von Volvo, ist auch bekannt für die Zuverlässigkeit, und auch manche Modelle von Toyota. Und viele von diesen Kilometermillionären sind meistens Taxis. Das kennt man wahrscheinlich auch. Gibt's ein bekanntes Mercedes-Modell. Also damals in Deutschland waren, glaube ich, alle Taxis von Mercedes mehr oder weniger. Und da gibt's einige, die dann auch die Million geknackt haben.
0: Okay, also Sie sagen, diese Challenge ist machbar für Linda und Gebi?
2: Also ich glaube, die Chance, zumindest eins zu finden, ist schon relativ groß. Ob man das dann noch behält, das ist natürlich dann die Frage, ob das noch in der Region ist. Aber ich bin da optimistisch.
0: Das ist schön, wenn wenigstens einer optimistisch ist. Ihr habt so einen, wie heißt das, Kilometermillionär? Dann ruft an 0800 70 77.

0: 0331 110 oder schickt uns eine WhatsApp. Die aktuelle Morgenteam-Challenge: findet jemanden, dessen Auto 1 Million Kilometer auf dem Tacho hat. Ob's Linda und Gaby schaffen, hören wir morgen früh 7:07 Uhr.
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1: Radio 7 um gleich 11:30 einen schönen Vormittag zusammen. Wir hatten es ja vorhin davon, was für ein Luxus es manchmal ist, einfach mal in Ruhe einen Kaffee zu trinken. Also nehmt euch die Zeit, die Arbeit läuft uns wirklich nicht weg. Dazu gleich 30 Minuten Hits nonstop mit dem Besten aus den 2010ern. Love Yourself von Justin Bieber für einen ruhigen Vormittag. Ja, aus den 20ern Taylor Swift's Cruel Summer und von heute, um mal wieder so in die Puschen zu kommen. New Religion im Radio 7 Hit 7er.
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4: 17 bis 20 Grad habt ihr schon. Das ist nochmal ein warmer, sonniger Tag. Morgen dann eine Kaltfront mit Regen. Das klingt so dramatisch, sind aber immer noch 17 bis 22 Grad.
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4: A8 München-Stuttgart zwischen Günzburg und Leipheim. 5 Kilometer Stau, da braucht ihr 38 Minuten länger. Achtung, A8 Stuttgart-München bei Eichelberg ist ein Unfall passiert. A8 Stuttgart-München ab Kirchheim-Teck-Ost bis Hohenstadt 13 Kilometer Stau, da braucht ihr eine Stunde länger. A81 Stuttgart Richtung Singen zwischen dem Dreieck Bad Dürrheim und Engen ist die Fahrbahn nach einem Unfall gesperrt. Wenn möglich, Umfahrt und Unfall auch im Alb-Donau-Kreis zwischen Emmerkingen und Munderkingen. Die Strecke voll gesperrt, Umfahrt auch hier am besten weiträumig. Der neueste Blitzer steht in Schorndorf in der Burgstraße. Alle anderen auf radio7.de und wenn ihr noch was habt, unsere Hotline 0800 70 77 110. Danke, kommt gut durch.
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0: Hallo zusammen, hier ist Radio 7 um gleich 12 Uhr. Wir sind bei denen, die noch oldschool im Topf kochen. Echt, ich habe das Gefühl, ich bin die Einzige in meinem Freundeskreis, die keinen Thermomix hat. Corinna, das brauchst! Nein, also falls ihr auch noch selbst eure Soße umrührt mit einem historischen Kochlöffel, dann machen wir das gleich mit Schwung. Die, die. Dazu Katy Perrys neuer lauter Hit und das gut gelaunte Freaky Like Me aus den 2010ern. 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
0: Warme, sonnige Mittelmeerluft, heute nochmal an die 30 Grad. Morgen wird's dann frischer bei 17 bis 22 Grad. Rechnet dann auch immer wieder mit Regen.
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14: Es ist 12 Uhr, guten Tag. Im Bundeskabinett steht heute ein Showdown zur Pflegeversicherung an. Bundesgesundheitsminister Carsten Lehnemann will seine umstrittenen Reformpläne vorlegen. Seit Wochen gibt es deshalb Streit zwischen Union und SPD. Einigkeit herrscht dagegen, bei einer Vorlage Angriffe auf Zugbegleiter, Ärzte und Polizisten härter zu bestrafen.
15: Übergriffe auf Einsatzkräfte der Polizei und Feuerwehr, aber auch auf Beschäftigte im Nahverkehr in Kliniken und Praxen nehmen zu, so Bundesjustizministerin Hubig. Bei der Bahn gäbe es mittlerweile 5 Angriffe pro Tag. Deswegen müsse die Politik reagieren. Mit dem neuen Gesetz sollen Angriffe auf Mitarbeiter der kritischen Infrastruktur, also etwa im Bereich Bahn, Strom oder Wasser, genauso hart bestraft werden wie Angriffe auf die Polizei. Fiona Reinhardt, Nachrichtenredaktion.
14: Für Baden-Württembergs Polizisten gibt's neue Uniformen. Die Kleidung wird etwas dunkler, soll vor allem aber bequemer, wetterfester und sicherer sein. Neu sind unter anderem dunkelblaue Poloshirts, Cargohosen und Jacken aus modernen Funktionsstoffen. Innenminister Hagel sagte, wir tun alles, um die zu schützen, die uns schützen. Ein besonderes Plus in den Uniformen ist ein Schnittschutz eingearbeitet, der die Einsatzkräfte besser vor Messerangriffen schützen soll. Die neue Ausstattung wird derzeit schrittweise ausgeliefert. Aus einem Passagierflugzeug auf dem Weg von Dubai nach Tel Aviv ist zeitweise ein Notsignal gesendet worden. Zunächst gab es sogar Hinweise auf eine mögliche Entführung. Die Maschine der Fluggesellschaft Fly Dubai landete daraufhin außerplanmäßig in Saudi-Arabien. Medien berichten, dass eine Auseinandersetzung der beiden Piloten im Cockpit Auslöser gewesen sein könnte. Offiziell bestätigt ist das bislang aber nicht. An Bord waren rund 180 Passagiere. Ein Ersatzflugzeug soll die Reisenden weiter nach Israel bringen. Nach dem Schuss auf eine Frau am Bahnhof von Oberndorf wird weiter über das Motiv des Schützen gerätselt. Er war kurz nach der Tat festgenommen worden. Auch ob er und das Opfer sich kannten, ist noch unklar. Gerüchte, dass er aus dem Kreis Rottweil kommen soll, haben Polizei und Staatsanwaltschaft nicht bestätigt. Die Frau wurde durch den Schuss lebensgefährlich verletzt. Die Oberndorfer Bürger sind geschockt. Schrecklich. Und man ist nirgendwo mehr sicher, heißt es auf Facebook. Bürgermeister Matthias Winter sieht die Tat als bedauerlichen Einzelfall. Es gebe keinen Grund, die Sicherheitsvorkehrungen am Bahnhof zu überdenken.
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15: Ihr braucht Geduld auf der A8 Stuttgart-München zwischen Kirchheim-Tech-Ost und Hohenstadt. 13 Kilometer Stau, 45 Minuten plus. A81 Stuttgart Richtung Singen zwischen dem Dreieck Bad Dürrheim und Engen. 7 Kilometer Stau, da dauert es 53 Minuten länger. Und Probleme im Alb-Donau-Kreis zwischen Emmerkingen und Munderkingen. Nach einem Unfall die Straße voll gesperrt. Umfahrt hier am besten. Der neueste Blitzer steht in Weißenhorn in der Reichenbacher Straße. Alle anderen auf radio7.de. Und falls euch noch was auffällt, unsere Hotline ist die 0800 70 77 110. Dankeschön, kommt gut ans Ziel.
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15: So, wer kommt mit einer Runde raus in der Pause? Oh, alle, die drin bleiben müssen, für euch gibt's gleich einen sonnigen Hit durchs Radio. Jetzt von Shakira und danach gemütliches Superstar.

0: Radio 7 und gleich 11:45. Hallo zusammen. Wir machen heute nochmal das Beste aus diesem Hammerwetter. Ja, Dietmar aus Villingen, was machst du heute noch?
1: Ja, am liebsten frei haben, aber es geht leider nicht.
0: Oh.
1: Wir haben jetzt, ja, im Auto habe ich jetzt 22 Grad. Da möchten wir gerne zu Hause bleiben, aber leider ist es nicht mehr möglich.
0: Ja, wobei im Herbst könnten wir ja auch schon ab 20 Grad Hitze frei machen, oder?
1: Ja, das habe ich auch schon nachgedacht.
0: Nicht, dass wir uns überarbeiten.
1: Nee.
0: Mach das Beste draus, Dietmar. Katy Perry macht uns jetzt noch ein bisschen heißer.
1: Ja, das ist klasse.
0: 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Neu auf

0: ist Radio 7 um gleich 12:30. Hallo zusammen. Und die Ulmer, die freuen sich auf eine neue Attraktion, und zwar ein Riesenrad auf dem Münsterplatz. Ab morgen bis zum 11. Oktober könnt ihr da eure Runden drehen. Und abends ist es dann besonders schön, ja, wenn es dann noch extra hübsch beleuchtet wird. Das sieht wahrscheinlich richtig süß aus neben dem Münster. Habt einen schönen letzten Septembermittag. Gleich mit 30 Minuten Hits nonstop. Aus den 10ern das super entspannte See You Again. Aus den 20ern David Guettas erfolgreichster Hit hier in Deutschland, und von heute die Hammerstimme von Ray Dalton. Mehr Musik, mehr Abwechslung gleich im Radio 7 Hitsiebener.
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12: Warme Mittelmeerluft sorgt heute nochmal für bis zu 30 Grad im Moment, um die 22, 23 Grad. Morgen dann, ja, zwischen 17 und 22 Grad. Da kann es auch immer wieder mal regnen.
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12: A8 Stuttgart, München zwischen Esslingen und Wendlingen. 4 Kilometer Stau, ihr braucht eine halbe Stunde länger. Weiter zwischen Eichelberg und Hohenstadt, 9 Kilometer Stau, 20 Minuten Zeitverlust. A81 Stuttgart Richtung Singen zwischen Geisingen und Engen, 8 Kilometer Stau und knapp 40 Minuten plus. Achtung auf der B28 Neu-Ulm-Hittistetten zwischen Senden und dem Dreieck Hittistetten hat ein Laster seine Ladung verloren. Und im Alb-Donau-Kreis ist die Straße zwischen Emmerkingen und Munderkingen voll gesperrt. Am besten hier umfahren. Der neueste Blitzer steht in Radolfzell in der Franz-Anton-Mesmer-Straße. Alle anderen auf radio7.de. Und falls ihr noch was habt, ruft jederzeit an 0800 70 77 110. Danke, gute Fahrt.
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0: Radio 7, gleich 13 Uhr mit Corinna. Hi zusammen. Vielleicht geht's ja heute für euch ab nach Stuttgart. Auf dem Wasen ist heute Familientag, also alles bisschen günstiger. Habt Spaß, lasst euch die gebrannten Mandeln schmecken. Oh, und wir drehen jetzt musikalisch schon mal eine Runde mit dem aktuellen Gute-Laune-Hit von Nico Santos, dem epischen Love Tonight und frischem R&B-Sound von Flo. Gleich nach 1 bei Sebastian Pauls. Mehr Musik, mehr Abwechslung.
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8: Sonne und lockere Wolken bei nochmal Höchstwerten zwischen 25 und 28 Grad. Morgen erst noch freundlich, dann aber immer mehr Wolken und bis in den Freitag hinein teilweise Schauer oder Gewitter.
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9: Um 13 Uhr, guten Tag. Wer Zugbegleiter, Busfahrer, Polizisten oder Ärzte angreift, soll künftig härter bestraft werden. Das hat das Bundeskabinett heute beschlossen. Bei Angriffen auf Polizisten und Feuerwehrleute soll die Mindeststrafe von 3 auf 6 Monate Gefängnis steigen. Genauso geschützt werden sollen künftig auch Beschäftigte bei der Bahn, im Nahverkehr oder bei den Stadtwerken. Und wenn ihr in einer Arztpraxis, in der Pflege oder in einer Apotheke arbeitet, gilt der besondere Schutz jetzt auch für euch. Nicht mehr nur in der Notaufnahme. Nach Informationen der deutschen Presseagentur hat das Kabinett außerdem die umstrittene Pflegereform beschlossen. Union und SPD hatten bis heute Morgen verhandelt. Was die Einigung genau umfasst, ist noch offen. Auf einem Flug von Fly Dubai nach Tel Aviv haben israelische Passagiere dramatische Minuten erlebt. Stellt euch vor, ihr sitzt im Flieger, plötzlich hört ihr Schreie aus dem Cockpit. Der Co-Pilot soll den Piloten mit einem Messer verletzt haben. Mehrere Männer springen auf und überwältigen ihn. Eine Passagierin erzählt, im Cockpit sei überall Blut gewesen. Die Maschine der Airline Fly Dubai musste in Saudi-Arabien notlanden. Da wird der Co-Pilot jetzt befragt. Laut israelischen Medien könnte es ein versuchter Anschlag gewesen sein. Woher Pilot und Co-Pilot stammen, ist unklar. Ursprünglich hieß es aus Russland und der Ukraine. In Blaustein im Alb-Donau-Kreis hat eine Tüte voller alter Golfbälle mehrere Autos beschädigt. Die Tüte stand neben einer Tonne. Die Müllabfuhr will sie mitnehmen, was keiner merkt. Unten ist ein Loch drin. Die Golfbälle kullern raus, rollen eine abschüssige Straße runter und knallen gegen die geparkten Autos. Die Polizei sucht jetzt den Besitzer der Golfbälle. Und falls euer Auto in Blaustein plötzlich Dellen hat, sollt ihr euch auch bei der Polizei melden.
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10: Auf der A8 Stuttgart Richtung München zwischen Esslingen und Wendlingen. 5 Kilometer Stau, 35 Minuten Zeitverlust. Und A81 Stuttgart Richtung Singen zwischen Geisingen und Engen. 6 Kilometer Stau, 25 Minuten Zeitverlust. Der neueste Blitzer auf der B29 Stuttgart Richtung Aalen auf Höhe Weinstadt-Endersbach unter der Unterführung in der Ausfahrt. Alle anderen auf radio7.de. Und wenn ihr auch noch was entdeckt, 0800 70 77 110.
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10: Da ist er, der Bergfest Mittwoch. Er kann nur besser werden, für mich zumindest, denn ich habe mir schon zum Start in den Tag den Inhalt einer Konservendose über die Hose geschüttet. Naja, egal ob ihr dringend oder einfach nur ein bisschen mehr gute Laune braucht. Ihr seid richtig, ihr bekommt auch noch extrem dichte Energie geliefert mit Leakit von Flow in 10 Minuten. Und jetzt

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0: draußen. Hier ist Radio 7 und wenn ihr noch überlegt, ob ihr heute oder morgen geht auf die Wiesen, den Wasen oder auch das wiederbelebte Vorwerkfest in Neu-Ulm, heute ist das Wetter besser. Ein Golden Summer im September und so heißt auch der neue Hit, der uns diese Stimmung perfekt einfängt. Hört ihr gleich im Radio 7 Hit 7er. Immer um 30 Minuten Hits nonstop für gute Laune nonstop. Gleich auch noch von Ellie Goulding, Pharrell Williams, Coldplay oder Katy Perry. 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
0: Sonne und lockere Wolken bei nochmal Höchstwerten zwischen 25 und 28 Grad. Morgen erst noch freundlich, dann aber immer mehr Wolken und bis in den Freitag rein teilweise Schauer oder Gewitter.
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0: Keine größeren Staus, keine neuen Blitzer. Alle anderen auf radio7.de. Und wenn ihr auch noch was entdeckt, 0800 70 77 110.
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0: neues Radio 7 und vielleicht geht ihr einfach heute schon einkaufen, denn Samstag ist ja Feiertag und bevor dann alle am Freitag gehen, können wir uns doch aufteilen. Also ich würde morgen gehen, damit ihr Bescheid wisst. Jetzt verdienen wir uns erstmal die Kohle für den Wocheneinkauf. Eine weitere Stunde kommt gleich auf die Uhr und die beginnt mit dem deutschen Shootingstar zurzeit, mit Tiffany Harris. Außerdem hört ihr nach zwei die unverwechselbare Stimme von The Weeknd bei mir auf Metro Boomin's Creepin' und puren Poprock mit Counting Stars. 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
7: Sonne und lockere Wolken bei nochmal Höchstwerten zwischen 25 und 28 Grad. Morgen erst noch freundlich, dann aber immer mehr Wolken und bis in den Freitag rein teilweise Schauer oder Gewitter.
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8: Um 14 Uhr, guten Tag. Wenn ihr keine Kinder habt, zahlt ihr ab dem kommenden Jahr wohl mehr für die Pflegeversicherung. Das sieht die Pflegereform vor, die das Bundeskabinett heute beschlossen hat. Der Zuschlag für Kinderlose soll um 0,3 Prozentpunkte steigen. Bei 3.000 Euro brutto im Monat wären das rund 9 Euro mehr. Und ab 2028 soll es auch Geld kosten, wenn der Ehepartner über euch mitversichert ist, mit Ausnahmen zum Beispiel für pflegende Angehörige. Union und SPD hatten bis heute Morgen um die Reform gerungen. Und auch das hat das Kabinett heute beschlossen. Angriffe auf Zugbegleiter, Busfahrer, Polizisten oder Ärzte sollen künftig härter bestraft werden. Wer einen Polizisten oder Rettungssanitäter attackiert, muss dann mit mindestens 6 Monaten Gefängnis rechnen. Bisher waren es 3. Den gleichen Schutz sollen auch Beschäftigte bei der Bahn oder bei der Strom- und Wasserversorgung bekommen. Und wenn ihr in einer Praxis oder Apotheke arbeitet, gilt das auch für euch, wenn das Gesetz durch ist. Bei einem Fly-Dubai-Flug nach Tel Aviv soll der Co-Pilot den Piloten mit einem Messer angegriffen und verletzt haben. Das berichten israelische Medien unter Berufung auf Passagiere. Mehrere Männer an Bord haben den Angreifer demnach überwältigt. Die Maschine ist in Saudi-Arabien notgelandet. Zuerst war nur von einem Streit im Cockpit die Rede. Inzwischen wird auch ein versuchter Anschlag nicht ausgeschlossen. Den Passagieren geht es gut, weil Israel und Saudi-Arabien keine diplomatischen Beziehungen haben. Sitzen die 180 Israelis an Bord da jetzt aber erstmal fest. Der Kreis Konstanz und der Oberrhein werden im Oktober praktisch komplett vom ICE-Netz abgekoppelt. Dass die Schwarzwaldbahn Konstanz-Karlsruhe rund 1,5 Monate unterbrochen ist, war schon länger bekannt. Jetzt hat die Deutsche Bahn mitgeteilt, dass im selben Zeitraum auch die Gäubahn Singen-Stuttgart nicht mehr bis zum Hauptbahnhof fährt, sondern in Vaihingen endet. Begründung: Arbeiten am neuen digitalen Knoten Stuttgart.
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9: A8 Stuttgart Richtung München zwischen Kirchheim Ost und Hohenstadt. 8 Kilometer stockend nach einem Unfall, eine Viertelstunde Zeitverlust. Und die Gegenrichtung A8 München Richtung Stuttgart zwischen Merklingen und Mühlhausen. 6 Kilometer Stau, eine halbe Stunde Zeitverlust. Der neueste Blitzer in Oberdischingen in der Allee Richtung Erbach aus einem schwarzen Kombi heraus. Alle anderen auf radio7.de. Wenn ihr auch noch was entdeckt, 0800 70 77 110.
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9: Frohes Schaffen, alle auf 4 Rädern. Wenn's geht, verschiebt das Volltanken auf morgen. Ab morgen gilt ja der neue Tankrabatt. Aber wenn ihr den Pächtern was Gutes tun wollt, dann holt euch heute trotzdem einen Schokoriegel oder einen Kaffee oder was kann man noch an der Tanke kaufen? Ketchup? Komme ich wahrscheinlich drauf, weil ich gleich einen bekennenden Ketchup-Fan spiele. Ed Sheeran, 10 Minuten mit Repeat It.

0: Hallo, hier ist Radi 7 und tragt ihr noch sowas Altmodisches wie einen Bademantel? Ja, seit Anna aus dem Radi 7 Morgenteam uns heute Morgen vorgeschwärmt hat von ihrem geliebten Bademantel, fragt sich vor allem Gebi, ob das wirklich noch ein Ding ist. 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
4: Was sind das aus dem Kroatien?
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6: 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Repeat It.

0: ist Radio 7. Linda und Gebi haben ja eine neue Radio 7 Morgenteam Challenge und suchen ein Auto mit mehr als 1 Million Kilometern auf dem Tacho. Und ein Fahrzeug, wenn auch ein Luftfahrzeug, das das geschafft hat, stammt ja vom Bodensee, nämlich das Luftschiff Graf Zeppelin, war vor so 100 Jahren in Betrieb und hat insgesamt 1,7 Millionen Kilometer geschafft. Aber in der Luft kann ja jeder, also meldet euch, wenn ihr solch einen PKW kennt oder habt. Ich habe derweil wieder unsere längste Strecke, 30 Minuten Hits nonstop, immer um halb im Radio 7 Hits 7er mit Topic Aloe Black, Panic at the Disco, David Guetta oder auch Shakira gleich.
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0: Sonne und lockere Wolken bei nochmal Höchstwerten zwischen 25 und 28 Grad. Morgen erst noch freundlich, dann aber immer mehr Wolken und bis in den Freitag rein teilweise Schauer oder Gewitter.
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0: Auf der A8 in Richtung Stuttgart zwischen Ulm-West und Mühlhausen 9 Kilometer Stau und 40 Minuten Zeitverlust wegen eines Unfalls auf der linken Spur. Und der neueste Blitzer ist ein Anhänger auf der Westumgehung Ahlen an der Abfahrt Hüttlingen vom Rombach-Tunnel herkommend. Alle anderen auf radio7.de. Und wenn ihr auch noch was entdeckt, 0800 70 77 110.
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0: Ich muss leider rein wegen einer Falschfahrerwarnung aus dem Radio 7 Servicezentrum. Vorsicht auf der A98 Schaffhausen Richtung Überlingen zwischen Stockach West und dem Übergang auf die B31. Neu kommt euch ein Falschfahrer entgegen. A98 Schaffhausen Richtung Überlingen zwischen Stockach West und dem Übergang auf die B31. Neu kommt euch ein Falschfahrer entgegen. Mich überholen. Vorsicht in beiden Richtungen bitte mit Radio 7.
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0: mal Entwarnung, die Falschfahrermeldung von der A98 ist aufgehoben worden. Hallo, Radio 7 hier mit einem Fernsehtipp für euren Feierabend, wenn ihr es mal so richtig romantisch retro haben möchtet. E-Mail für dich, der 90er-Kultklassiker mit Tom Hanks und Meg Ryan, der kommt heute Abend bei Super RTL. Zusammen geht eben alles besser, auch in der Musik. Rihanna singt gleich zu Beats von Calvin Harris, Lady Gaga und Bradley Cooper schmachten sich an und Bibi Rexha recycelt mit Faithless deren 90er-Kulthit. 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
7: Sonne und lockere Wolken bei nochmal Höchstwerten zwischen 25 und 28 Grad. Morgen erst noch freundlich, dann aber immer mehr Wolken und bis in den Freitag rein teilweise Schauer oder Gewitter.
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8: Um 15 Uhr, guten Tag. Kinderlose sollen ab nächstem Jahr mehr für die Pflegeversicherung zahlen. Das hat das Bundeskabinett heute beschlossen. Der Zuschlag steigt um 0,3 Prozentpunkte. Wenn ihr keine Kinder habt und beispielsweise 3.000 Euro brutto verdient, wären das rund 9 Euro im Monat mehr. Das letzte Wort hat aber noch der Bundestag. Außerdem hat das Kabinett grünes Licht für härtere Strafen gegeben, wenn jemand Zugbegleiter, Rettungskräfte oder Ärzte angreift. Hintergrund ist unter anderem der Tod eines Zugbegleiters im Februar, der bei einer Fahrscheinkontrolle angegriffen worden war. Nach 3 schwierigen Jahren wächst die Wirtschaft in Baden-Württemberg wieder. Die Landesbank LBBW rechnet für dieses Jahr mit einem Plus von 1,4%. Bisher hatte sie mit Stillstand gerechnet. Nach 3 Jahren, in denen ihr vor allem von Stellenabbau gehört habt, ist das ein Lichtblick. Entwarnung geben die Experten aber nicht. Baden-Württemberg müsse wettbewerbsfähiger werden. Auf einem Flug von Fly Dubai nach Tel Aviv haben israelische Passagiere dramatische Minuten erlebt. Stellt euch vor, ihr sitzt im Flieger, plötzlich hört ihr Schreie aus dem Cockpit. Der Co-Pilot soll den Piloten mit einem Messer verletzt haben. Mehrere Männer springen auf und überwältigen ihn. Eine Passagierin erzählt, im Cockpit sei überall Blut gewesen. Die Maschine der Airline Fly Dubai musste in Saudi-Arabien notlanden. Da wird der Co-Pilot jetzt befragt. Laut israelischen Medien könnte es ein versuchter Anschlag gewesen sein. In Schwäbisch Gmünd soll ein Mann versucht haben, seine getrennt lebende Frau umzubringen. Er wurde festgenommen und sitzt jetzt in U-Haft. Der Mann soll früh morgens vermummt mit einem Komplizen in die Wohnung der Ehefrau eingedrungen sein. Als die den Notruf wählte, flüchteten die beiden Männer.
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7: Ein Stau auf der A8 in Richtung Stuttgart zwischen Ulm-West und Mühlhausen. 10 Kilometer nach einem Unfall auf der linken Spur. 50 Minuten Zeitverlust aktuell. Keine neuen Blitzer, alle anderen auf radio7.de. Wenn ihr auch noch was entdeckt, 0800 70 77 110.
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7: Manchmal liebe ich dich, manchmal nicht. 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Du weißt, ich tue es eh nicht. Das singt Mr. C in seinem Überraschungssommerhit. Der ist also nicht nur toll anzuhören, sondern auch noch ganz witzig geschrieben. Hör dir in 10 Minuten für einen einfach schönen Moment an diesem Mittag.

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1: Findet jemanden, dessen Auto 1 Million Kilometer auf dem Tacho hat, ist die neue Challenge für Linda und Gibi. Und auch wenn uns so eine krasse Maschinenleistung natürlich fasziniert, würdet ihr so ein Auto noch kaufen, also zum Fahren? Was sagt Julian Häusler vom ADAC?
2: Also das ist ein bisschen eine Geschmacksfrage. Ehrlicherweise ist das dann schon was für Liebhaber. Also grundsätzlich technisch können die natürlich funktionieren. Man sollte wie bei anderen Gebrauchtfahrzeugen auch gucken, habe ich hier eine nachvollziehbare Wartungs- und Reparaturhistorie, also ein gutes Scheckheft gepflegt und wie ist so der technische Zustand. Bei alten Fahrzeugen ist vor allem Rost halt dann schon auch ein Thema. Wenn das Fahrzeug noch in gutem Zustand ist, wie auch ein jüngeres Modell vielleicht, dann kann man durchaus zuschlagen, aber man muss sich schon klar sein, je mehr Fahrleistung man drauf hat, desto anfälliger ist es halt dann auch für irgendwelche Schäden oder dass man was tauschen muss.
1: Der Kollege vom ADAC ist übrigens sehr optimistisch, dass wir so einen Kilometer-Millionär finden zwischen Alp und Bodensee, Schwarzwald und Allgäu. Und wenn ihr wisst, wo einer in freier Wildbahn unterwegs ist oder ihr so ein Auto, einen PKW wohlgemerkt habt, dann meldet euch bitte.
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0: Ja, Sarah, die 7, habt ihr schon gesehen, dass die Polizei in Baden-Württemberg jetzt zum Teil neue Uniformen hat? Zum Beispiel auf dem Cannstatter Wasen zu sehen schon, nämlich dunkelblaue Poloshirts statt hellblauer Hemden. Und die Uniformen bestehen jetzt aus einem neuartigen Stoff, der einen Schnittschutz für Messerangriffe hat. Coole Sache. Uniform, Blaumann, Anzug, Zivil, egal in was ihr schafft, wir machen allen den Arbeitstag schöner mit mehr Musik und mehr Abwechslung. Und immer um 30 Minuten Hits nonstop, gleich zum Beispiel One Republic, The Weeknd, Fastboy, James Arthur oder Ketto im Radio 7 Hits 7.
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0: Sonne und lockere Wolken bei nochmal Höchstwerten zwischen 25 und 28 Grad. Morgen erst noch freundlich, dann aber immer mehr Wolken und bis in den Freitag rein teilweise Schauer oder Gewitter.
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0: Auf der A8 in Richtung Stuttgart zwischen Ulm-West und Mühlhausen 9 Kilometer stockend und eine Viertelstunde Zeitverlust. Und auf der A96 Richtung München ist die Autobahn zwischen Erkheim und dem Rastplatz Kammlachtal nach einem Unfall blockiert. Bitte macht hier die Rettungsgasse frei. Keine neuen Blitzer, alle anderen auf radio7.de. Und wenn ihr auch noch was entdeckt, 0800 70 77 110.
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0: 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Seid ihr eigentlich gesund? Also gefühlt ist so jeder Dritte oder Vierte in meinem Umfeld gerade angeschlagen oder krank. Also passt auf euch auf, wascht euch gut die Hände zum Beispiel. 20 Sekunden soll das Einseifen ja dauern und das ist ungefähr so lang wie der Refrain von Self Aware von Tampa City. Hört ihr gleich, rezeptfrei, nach 4 bei mir. Auch noch The Greatest als Motivationsschule im Feierabendendsport und eine Fußballparty mit Waving Flag gleich auf Radio 7. 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
18: Sonne und lockere Wolken bei normalen Höchstwerten zwischen 25 und 28 Grad. Morgen erst noch freundlich, dann aber immer mehr Wolken und bis in den Freitag rein teilweise Schauer oder Gewitter.
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19: Um 16 Uhr, guten Tag. Wenn ihr ein Deutschland-Ticket habt, zahlt ihr ab Januar mehr. Statt 63 Euro kostet das Abo dann 66,80 im Monat. Festgelegt haben das heute Bund und Länder. Zum ersten Mal ist der Preis dabei nicht politisch ausgehandelt worden, sondern mit einer festen Formel berechnet. Die richtet sich danach, wie teuer Personal und Energie für die Verkehrsbetriebe werden. Heißt für euch, steigen die Preise allgemein, wird auch das Deutschland-Ticket teurer. Wer keine Kinder hat, soll ab nächstem Jahr mehr für die Pflegeversicherung zahlen. Das sieht die Pflegereform vor, die das Bundeskabinett heute beschlossen hat. Bei 3.000 Euro brutto wären das rund 9 Euro mehr im Monat. Durch ist das aber noch nicht. Der Bundestag muss noch zustimmen. Beschlossen hat das Kabinett außerdem härtere Strafen für Angriffe auf Zugbegleiter, Busfahrer, Polizisten und Ärzte. Wer zum Beispiel einen Polizisten angreift, muss dann mit mindestens 6 Monaten Gefängnis rechnen, statt bisher 3. Der Streit ums Sparen bei Volkswagen spitzt sich zu. VW hat heute nach Angaben der IG Metall 10 von 13 Tarifverträgen gekündigt, darunter den Vertrag mit den Grundregeln für die Arbeit der mehr als 100.000 Beschäftigten in Deutschland. Das Unternehmen sagt, die Regeln müssten wegen der hohen Kosten angepasst werden. Die Gewerkschaft nennt die Kündigung ein übles Foul an der Belegschaft und will das nicht hinnehmen. Der Betriebsrat rechnet mit einer heftigen Auseinandersetzung. In Blaustein hat eine Tüte voller alter Golfbälle mehrere Autos beschädigt. Die Tüte stand neben einer Tonne. Die Müllabfuhr wollte sie mitnehmen. Was keiner merkt, unten ist ein Loch drin. Die Golfbälle kullern raus, rollen eine abschüssige Straße runter und knallen gegen die geparkten Autos. Die Polizei sucht jetzt den Besitzer der Golfbälle. Und falls euer Auto in Blaustein plötzlich Dellen hat, sollt ihr euch auch bei der Polizei melden.
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18: Ja, 96 Richtung München ist nach einem Unfall zwischen Erkheim und dem Rastplatz Kamlachtal komplett blockiert. Es staut sich zurück. Letzte freie Ausfahrt vor der Sperre ist Erkheim. Letzte freie Ausfahrt vor dem Stau ist Holzgütz. Keine neuen Blitzer, alle anderen auf radio7.de. Und wenn ihr auch was entdeckt, 0800 70 77 110.
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18: Das war ja für mich eins der Bilder des Musiksommers 26, wie Katy Perry bei einem Konzert auf Malta in einer riesigen, aufblasbaren Plastikflasche über das Publikum gesurft ist, aber irgendwie da nicht mehr rauskam, sondern immer weitergetragen wurde. Schön. Viel ernster hingegen ihr neuer Song, mit dem sie eine Trennung verarbeitet. Watch It Burn in 10 Minuten. Und jetzt die Newcomer-Band des Sommers.

0: ist Radio 7 und wir suchen jetzt eine Frau für Mario. Der Mario hat sich bei uns gemeldet, weil er am Samstag auf einem Scheunenfest in Eigeltingen war, mit einem Junggesellenabschied. Und da waren natürlich auch ein paar nette Damen anwesend.
1: Da bin ich mit einer relativ gleich, also eigentlich sofort gut auskommen. Wir haben da kurz geredet, Aperolbrücke, dann haben wir, also war das erste Tanzpaar auf der Fläche, nachdem ging es ab, muss man ja mal so sagen, war halt so. Und wir waren aber dann aufgrund des Junggesellenabschieds am Gehen und dann ging das alles ein bisschen hoppla hopp, dann war Essig.
0: Und einfach vergessen, irgendwie die Nummern auszutauschen oder so?
1: Ja, das war dann ein bisschen so im Gemenge und wir mussten dann schnell gehen und dann war das irgendwie nicht mehr so alles möglich.
0: Und jetzt möchtest du sie unbedingt wiedersehen?
1: Ja, das wäre natürlich cool. Ja,
0: was weißt du denn über sie?
1: Ich weiß, dass sie 41 ist. Ich weiß, dass sie aus einem Teilort oder aus der Nähe von Balingen kommt. Mhm. Ich weiß, dass sie erwachsene Kinder hat, geschieden ist. Das hat sie mir erzählt.
0: Also, wenn du dich jetzt wiedererkennst, liebe Gesuchte, oder jemand weiß, wen Mario da sucht, meldet euch bei Radio 7. Wir stellen gerne den Kontakt her.
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1: 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Linda und Gebi haben hier eine neue Radio 7 Morgenteam-Challenge und suchen ein Auto mit mehr als 1 Million Kilometern auf dem Tacho. Und da musste ich an ein Instagram-Video denken, was ich dieser Tage gesehen habe, wo ein Mann im Keller seiner Schwiegergroßeltern einen alten Handmixer gefunden hat. Deutsche Produktion von 1972 und der lief immer noch einwandfrei. Mal schauen, wie alt das Auto ist, das Linda und Gebi hoffentlich mit eurer Hilfe finden. Meldet euch und genießt 30 Minuten Hits nonstop immer um halb. Nico Santos, Neo, Clean Bandit, J-Lo oder auch Olli Murs gleich im Radio 7 Hits 7er. 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
1: Sonne und lockere Wolken und nochmal richtig schön warm, zwischen 25 und 28 Grad die Höchstwerte. Morgen erst noch freundlich, dann aber immer mehr Wolken und bis in den Freitag rein teilweise Schauer oder Gewitter.
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1: Auf der A96 in Richtung München zwischen Memmingen-Ost und Stetten 7 Kilometer Stau und eine Stunde Zeitverlust nach einem Unfall. Keine neuen Blitzer, alle anderen auf radio7.de. Und wenn ihr auch noch was entdeckt, 0800 70 77 110.
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0: Radio 7 und vielleicht geht ihr heute schon einkaufen, denn Samstag ist ja Feiertag und bevor alle am Freitag gehen, können wir uns noch ein bisschen aufteilen. Also ich würde morgen gehen, damit ihr Bescheid wisst. Geht ihr ruhig jetzt, Sven Stefani bringt euch dazu gut in den Feierabend nach 5. Opulent mit Sky for the Stars von Coldplay, melancholisch mit Let Me Love You und fröhlich mit Kygo und Khalid. 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
14: Hallo, einen schönen Mittwochnachmittag. Wir haben überall deutlich über 20 Grad. Die Sonne knallt schön runter. Ist ein toller Tag. Wie wird's morgen? Morgen ein bisschen mehr Wolken und am späten Nachmittag am Schwarzwald dann auch so erste Regenwolken. Aber überall sonst vermutlich trocken.
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15: Um 17 Uhr, guten Tag. Das Deutschland-Ticket kostet ab Januar 66,80 Euro. Das sind 3,80 Euro mehr als jetzt. Das haben Bund und Länder heute festgelegt, zum ersten Mal mit einer festen Formel statt nach politischem Streit. Es ist die dritte Preiserhöhung in Folge. Gestartet war das Deutschland-Ticket vor 2 Jahren mit 48 Euro. Kinderlose sollen ab nächstem Jahr mehr für die Pflegeversicherung zahlen. Das hat das Bundeskabinett heute beschlossen. Der Zuschlag steigt um 0,3 Prozentpunkte. Wenn ihr keine Kinder habt und beispielsweise 3.000 Euro brutto verdient, wären das rund 9 Euro im Monat mehr. Das letzte Wort hat aber noch der Bundestag. Außerdem hat das Kabinett grünes Licht gegeben für härtere Strafen, wenn jemand Zugbegleiter, Rettungskräfte oder Ärzte angreift. Hintergrund ist unter anderem der Tod eines Zugbegleiters im Februar, der bei einer Fahrscheinkontrolle angegriffen worden war. Israels Verteidigungsminister Katz spricht jetzt von einem versuchten dschihadistischen Anschlag auf den Fly-Dubai-Flug nach Tel Aviv. Zuerst war nur von einem Streit im Cockpit die Rede gewesen. Der Co-Pilot soll den Piloten mit einem Messer verletzt haben. Passagiere haben ihn dann überwältigt. Ein Video aus der Kabine zeigt, wie dramatisch die Minuten waren. Das Flugzeug soll in rund einer Minute etwa 4000 Meter abgesackt sein. Die übrige Crew hat die Maschine dann sicher in Saudi-Arabien gelandet. Ein 59-Jähriger aus dem Rems-Murr-Kreis ist in den österreichischen Alpen vor den Augen seines Bruders tödlich verunglückt. Die beiden waren bei Kleinaal im Salzburger Land auf einen 2400 Meter hohen Gipfel gestiegen. Beim Abstieg verlor der Mann das Gleichgewicht und stürzte 50 Meter über steile Felsen in die Tiefe. Die meisten Unfälle passieren laut Alpenverein beim Abstieg, weil Kraft und Konzentration nachlassen.
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16: Die Zahl der Retouren von online bestellten Produkten steuert hierzulande auf einen Rekord zu. In diesem Jahr schicken Kunden voraussichtlich 560 Millionen Pakete zurück, etwas mehr als im Vorjahr, wie Berechnungen der Universität Bamberg zeigen. Fast jedes vierte online bestellte Paket geht zurück. Grund für die Zunahme der Retouren ist wohl der weiter wachsende Onlinehandel. Die meisten zurückgeschickten Artikel stammen aus dem Bereich Mode. Und noch der Blick auf den DAX, der lag zuletzt bei 25.254 Punkten, leicht im Plus im Vergleich zum Vortag. Ursula Winkler für Radio 7.
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14: 3 nach 5, A96 Richtung München, ab Memmingen Ost, 30 Minuten Stau. B523 Richtung Tuttlingen, ab Wurmlingen, 20 Minuten Stop and Go. Und geblitzt wird in Bach, in der Ortsdurchfahrt von der Bushaltestelle. Und wenn ihr noch was gesehen habt, einfach kurz anrufen oder eine WhatsApp schicken. Nummer ist die 0800 70 77 110.

0: Mittwoch ist heute, oder? Gottes Willen, ist die Woche schnell vergangen. Radio 7 hier. Und uns hört gerade ein Fußballverein, der Nor vom SV Reutte bei Ravensburg. Wo geht's hin heute?
1: Ja, wir fahren jetzt gerade zu einem Auswärtsspiel und heute geht's gegen den FC Friedrichshafen.
0: Seid ihr ein guter Verein? Gewinnt ihr das?
1: Ja, ich hoffe. Also wir sind zwar die zweite Mannschaft, aber unsere erste Mannschaft spielt Bezirksstaffel.
0: Ja, dann hoffen wir das auch. Also es werden uns zwar die Gegner von dir hassen, aber du klingst sympathisch. Ich will, dass du das heute gewinnst mit deiner Mannschaft.
1: Dankeschön, das ist nett.
0: Und hier eure Cheerleader von Flow Liegelt. 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
1: Bis 8, 9 sowas kann man noch ganz gut ohne Pulli draußen sein. Dann 25 Grad im Schnitt. Morgen 1, 2 Grad kühler, ein paar graue Wolken mehr. Aber ansonsten bis auf Schwarzwaldnähe auch ganz okay.
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1: Servus, liebe Auto- und LKW-Fahrer. Es ist kurz nach 6:30 A7 Richtung Ulm ab Führingen. 15 Minuten Stau und Richtung Würzburg zwischen Langenau und Niederstotzingen 20 Minuten. B31 Richtung Stockach von Immenstadt bis Hagnau. Stop and Go braucht 20 Minuten länger und geblitzt wird unter anderem in Ulm in der Oerlinger Straße 30 erlaubt. Und wenn es noch was gibt, einfach kurz anrufen. WhatsApp geht auch, ist dieselbe Nummer, die 0800 70 77 110.
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14: Morgen Abend in Schwarzwaldnähe immer mehr Regen, also auch so bis nach Villingen-Schwenningen rein, kommt dann gut was runter, wird sich auch lange halten, bis dahin, bis morgen Nachmittag, aber tolles Wetter, Sonne kommt auch immer mal wieder noch raus bei über 20 Grad.
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15: Um 18 Uhr, guten Abend. Wenn ihr ein Deutschland-Ticket habt, zahlt ihr ab Januar mehr. Statt 63 Euro kostet das Abo dann 66,80 im Monat. Festgelegt haben das heute Bund und Länder. Zum ersten Mal ist der Preis dabei nicht politisch ausgehandelt worden, sondern mit einer festen Formel berechnet. Die richtet sich danach, wie teuer Personal und Energie für die Verkehrsbetriebe werden. Heißt für euch, steigen die Preise allgemein, wird auch das Deutschland-Ticket teurer. Der Vorfall an Bord eines Fly-Dubai-Flugs nach Tel Aviv war nach Ansicht von Israels Verteidigungsminister Katz ein vereitelter Terroranschlag. Nur dank des Mutes israelischer Passagiere sei er gescheitert. Die Geschichte hat sich im Laufe des Tages mehrfach gedreht. Zuerst hieß es, ein Russe und ein Ukrainer hätten sich im Cockpit gestritten. Inzwischen berichten israelische Medien von einem Co-Piloten aus dem Oman. Offiziell bestätigt ist das nicht. Ein Video zeigt Passagiere in Panik, während die Maschine steil nach unten geht. Gelandet ist das Flugzeug schließlich sicher in Saudi-Arabien. Der Streit ums Sparen bei Volkswagen spitzt sich zu. VW hat heute nach Angaben der IG Metall 10 von 13 Tarifverträgen gekündigt. Darunter den Vertrag mit den Grundregeln für die Arbeit der mehr als 100.000 Beschäftigten in Deutschland. Das Unternehmen sagt, die Regeln müssten wegen der hohen Kosten angepasst werden. Die Gewerkschaft nennt die Kündigung ein übles Foul an der Belegschaft und will das nicht hinnehmen. In Schwäbisch Gmünd soll ein Mann versucht haben, seine getrennt lebende Ehefrau umzubringen. Er wurde festgenommen und sitzt jetzt in U-Haft. Der Mann soll früh morgens vermummt mit einem Komplizen in die Wohnung der Ehefrau eingedrungen sein. Als die den Notruf wählte, flüchteten die beiden Männer.
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14: Guten Abend, 6:03. A7 Richtung Ulm, ab Illertissen 35 Minuten Stau, ab 3 geht die Städten, wird's besser. A7 Richtung Würzburg, Öl ausgelaufen, muss weggemacht werden, ab Langenau deswegen 20 Minuten Stau. Richtung Tuttlingen, Liebe 523, ab Wurmlingen 20 Minuten Stop and Go und geblitzt wird im Öschweg in Leutkirch, da sind 30 erlaubt. Und wenn's noch was gibt, 0800 70 77 110.

Hallo, Radio 7 am Mittwoch. Heute nicht tanken fahren, wenn es nicht unbedingt sein muss. Morgen ist ja der 1. Oktober, der Tankrabatt ist dann da, soll spürbar günstiger werden angeblich. Wir machen deswegen morgen früh den Check, wo es wie viel günstiger geworden ist. Ab 5 Uhr beim Radio 7 Morgenteam. Da erfahrt ihr dann, wo ihr am besten tanken fahrt. Also wenn es irgendwie geht, dann jetzt, ne? Weißt, das ist so Routine, wo man dann nach der Arbeit noch schnell irgendwie tanken fährt. Aber hey, können durchaus ein paar Cent sein. Im zweistelligen Bereich sollte es ja dann sein. Und jetzt eine gute Heimfahrt mit dem Ginger auf der Gitarre und der Beat von Martin Garrix. 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

0: jeder von uns hat doch das Recht, geil durch diese Woche zu kommen. Ja. Und deswegen haben wir gleich 30 Minuten Hits nonstop. Die fetten Gitarren von Green Day mit dabei und einer der entspanntesten Sounds von TikTok. Gleich im Radio 7 Hits 7er. Gibt's immer ab halb.
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0: Entspannten Mittwochabend euch. Es ist warm, es ist schön und erst spät in der Nacht geht's dann runter auf 7 bis 10 Grad. Morgen, der Donnerstag, ein bisschen grauer. Und am Nachmittag wird dann vom Schwarzwald her immer mehr so Regenzeugs reinkommen. Und also so richtig merkt man das dann erst am Abend.
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0: B10, Ulm-Stuttgart zwischen Mettingen und Wangen. Achtung, Unfall, Autoteile liegen rum. Und ansonsten normaler Feierabendverkehr.
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8: Über allem erst 20 Grad. 1-2 Stunden geht noch ohne Pulli, dann wird's frisch heute Nacht um die 10. Morgen dann ein paar mehr Wolken und ab dem Nachmittag dann vom Schwarzwald her auch immer wieder ein bisschen Regen.
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9: Ich bin Imme Kasten. Um die Pflegeversicherung am Laufen zu halten, hat die Bundesregierung jetzt Sparmaßnahmen auf den Weg gebracht. Nach langen Diskussionen haben SPD und Union die Reform jetzt beschlossen. Silas Quering, was genau steht denn drin?
10: Zum einen sollen die Beiträge für Menschen ohne Kinder steigen. Für alle anderen bleiben sie stabil. Auch die Bemessungsgrenze wird angehoben, aber nicht so stark wie zuerst geplant. Gesundheitsminister Lindemann betont auch, es ist kein reines Spargesetz. So soll in Zukunft zum Beispiel auch bei der Bewertung der Pflegefälle genauer hingeschaut werden. Am Rentenanspruch für pflegende Angehörige ändert sich doch nichts. Außerdem wird eine Expertenkommission jetzt weitere langfristige Maßnahmen erarbeiten.
9: 66,80 Euro statt 63 Euro. So viel soll das Deutschland-Ticket ab Januar kosten. Das hat die zuständige Arbeitsgruppe mit Vertretern von Bund, Ländern und Verkehrsverbänden beschlossen. Der neue Preis orientiert sich unter anderem an den Kosten für Personal und Energie. Rund 14,5 Millionen Menschen nutzen das Deutschland-Ticket. Eingeführt wurde es vor 3 Jahren als 49-Euro-Ticket. Die umstrittene Zuckergetränkesteuer wird konkreter. Zero-Getränke und alkoholfreies Bier sollen laut neuem Gesetzentwurf nicht darunter fallen, berichtet das Handelsblatt. Besteuert werden sollen dagegen klassische Softdrinks und gesüßte Säfte nach dem Prinzip, je mehr Zucker, desto höher die Abgabe. Ein Passagierflugzeug von Dubai nach Tel Aviv ist nach einer Attacke auf den Piloten in Saudi-Arabien notgelandet. Berichten zufolge soll der Co-Pilot mit einem Messer auf den Piloten losgegangen sein. Israels Sicherheitsminister spricht von Terrorismus. Die Ermittlungen laufen noch auf Hochtouren. In Bolivien könnte in 90 Jahren Deutsch gesprochen werden. Das hat zumindest die University of Pennsylvania ausgerechnet. Grund sind die Mennoniten, eine deutschsprachige Glaubensgemeinschaft mit vielen Kindern. Sie könnten dann die Mehrheit stellen. Die Uni warnt gleichzeitig allerdings auch vor vorschnellen Schlüssen.
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8: Guten Abend, liebe Auto- und Lkw-Fahrer. Es ist 7:02, B10 Ulm Richtung Stuttgart zwischen Mettingen und der Auffahrthafen Süd. Achtung, Ausfahrdichter hat's gekracht. Wenn ihr noch was gesehen habt, 0800 70 77 110. Einfach kurz anrufen oder eine WhatsApp schicken.
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8: Und neuer Musik? Bitte. Hit Update, immer von 7 bis 10. Die hier haben was Neues. Fast Boy aus Deutschland. Und gleich auch was Neues von Felix Jehn in 3 Minuten.
1: Mehr

paar ziemlich erfolgreiche Brüder in Deutschland. Hier ist das Radio 7 Hit Update. Eine Stunde neue Musik entdecken. Und Fastboy hat man inzwischen, glaube ich, schon mal irgendwie gehört. Wenn die Namen nicht, dann die Songs. Die haben so viele Hits gemacht inzwischen. Sind jetzt auch auf Tour dann. Und zwar nicht, wie man jetzt denkt, als DJs, sondern die machen richtig Live-Musik. Die können das noch. Sind jetzt super aufgeregt, hoffen, dass genug Leute kommen. Ganz ernst, bei der Musik.

0: Oh nein, ist schon vorbei.
1: Das ist so ein Song, da vergisst du die Zeit, ne? Ach so, Wetter, ja, klar.
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1: Ich würde jetzt lieber diesen Song nochmal, dann könnte ich in Dauerschleife hören. So geil. Es ist noch warm, also für fast Oktober. Wir haben 20 Grad im Schnitt. Nachts dann um die 10. Morgen ähnliche Temperaturen wie heute, nur ein paar mehr Wolken. Und ab dem Nachmittag vom Schwarzwald her dann auch nass.
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1: Es ist 19:30. Guten Abend, liebe Auto- und Lkw-Fahrer. A7 Richtung Würzburg, kurz nach Langenau. Achtung auf der rechten Seite. Menschen, die müssen eine Ölspur wegmachen. Und Blitzer in Ulm, Oerlinger Straße, 30er Bereich. Und in Immenstadt, Friedrichshafener Straße, steht auch einer. Wenn es noch was gibt. 0800 70 77 110. Einfach anrufen oder eine WhatsApp schicken.
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1: Hit Update. Eine Stunde neue Musik. Da ist ein Typ aus Amerika mit dabei, der macht so Achterbahnmusik. Ja, irgendwie erst so hoch, dann kurz Stille und dann alles gleichzeitig. Ja, also es ist wild. Da haben wir auch so ein bisschen das Gegenteil mit dabei. Deutsche Produzenten, schwedische Stimme. Und der Song wird von Minute zu Minute wärmer und ist relativ gechillt. Da muss nichts explodieren oder so. Also, vielleicht eure neuen Lieblingssongs. Jetzt einer, den lieben wir, ist einer von den aktuellen Sorry Puppy von Becky G. Nochmal so für diesen Sommertag heute.

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Immer von 7 bis 8 beim Hit-Update. Jetzt ein Song, der ist 2,30 lang. Und ich keine Ahnung, wie man das schafft. Also, die haben Country damit drin, die mega Frauenstimme, die haben einen Dance-Beat, ja, da geht es um eine Trennung, am Ende steht sie besser da als er. Und also, oh, du denkst, krass, wie schafft. Also, kein Problem für Marshmello. Another Drink. Neu auf Radio 7.

0: Der hat so aufgehört. Ich schwör's, ich habe diesen Song nicht abgewürgt. Es ist ein toller Song. Aber das Ende nicht. Das ist nicht schön. Das gefällt mir nicht, weil alle denken, jetzt hat er seine Finger nicht im Griff. Nein, es ist, die hatte, muss ich Ellie Goulding mal sagen, die soll ihre Songs ein bisschen besser beenden. Das ist nicht radiotauglich. Das habe ich immer das Gefühl, ich muss mich jetzt rechtfertigen, warum der Song so aufhört. Nee, die muss sich rechtfertigen. Die soll jetzt hier anrufen und sagen, warum der Song so blöd aufhört. Okay, ruft nicht an.
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6: Hallo, einen schönen Mittwochabend. 20 Grad im Schnitt noch. Ab jetzt wird es dann langsam kühler. Morgen der Donnerstag ähnliche Temperaturen wie heute. Man merkt, es sind ein paar mehr Wolken unterwegs. Ab dem Nachmittag werden die mehr und dann kommt vom Schwarzwald her auch so Regenzeugs.
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7: Ich bin Imme Kasten. Um die Pflegeversicherung am Laufen zu halten, hat die Bundesregierung jetzt Sparmaßnahmen auf den Weg gebracht. Nach langen Diskussionen haben SPD und Union die Reform jetzt beschlossen. Silas Quering, was genau steht denn drin?
8: Zum einen sollen die Beiträge für Menschen ohne Kinder steigen. Für alle anderen bleiben sie stabil. Auch die Bemessungsgrenze wird angehoben, aber nicht so stark wie zuerst geplant. Gesundheitsminister Lindemann betont auch, es ist kein reines Spargesetz. So soll in Zukunft zum Beispiel auch bei der Bewertung der Pflegefälle genauer hingeschaut werden. Am Rentenanspruch für pflegende Angehörige ändert sich doch nichts. Außerdem wird eine Expertenkommission jetzt weitere langfristige Maßnahmen erarbeiten.
7: Angriffe auf Polizisten, Pflegekräfte, Ärzte, Zugbegleiter und Busfahrer sollen härter bestraft werden. Auch das hat das Bundeskabinett beschlossen. Die Mindeststrafe für solche Übergriffe soll demnach von 3 auf 6 Monate steigen. Bei schweren Angriffen drohen bis zu 10 Jahre Haft. 66,80 Euro statt 63 Euro. So viel soll das Deutschland-Ticket ab Januar kosten. Das hat die zuständige Arbeitsgruppe mit Vertretern von Bund, Ländern und Verkehrsverbänden beschlossen. Der neue Preis orientiert sich unter anderem an den Kosten für Personal und Energie. Rund 14,5 Millionen Menschen nutzen das Deutschland-Ticket. Eingeführt wurde es vor 3 Jahren als 49-Euro-Ticket. Es gibt neuen Streit bei VW. Der Autobauer kündigt zum Jahresende zahlreiche Tarifverträge. Dabei geht's nicht um Kündigungen von Mitarbeitern, sondern um neue Regeln bei den Arbeitsbedingungen, zum Beispiel bei Urlaub, Arbeitszeit oder Kündigungsfristen. Die IG Metall kündigte Widerstand gegen die Pläne an. In Bolivien könnte in 90 Jahren Deutsch gesprochen werden. Das hat zumindest die University of Pennsylvania ausgerechnet. Grund sind die Mennoniten, eine deutschsprachige Glaubensgemeinschaft mit vielen Kindern. Sie könnten dann die Mehrheit stellen. Die Uni warnt gleichzeitig allerdings auch vor vorschnellen Schlüssen.
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0: Seite. B10 Richtung Stuttgart zwischen Mettingen und der Auffahrt Hafen Süd. Unfall, die Ausfahrt dicht und geblitzt wird. Auf der Westumgehung Aalen an der Abfahrt Hüttlingen vom Rombachtunnel herkommend. Wenn es noch was gibt, einfach kurz anrufen oder eine WhatsApp schicken. Nummer ist die 0800 70 77 110.
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kurz einen Kassensturz mal für alle Singles machen hier bei Radio 7. Viertel nach acht, Sven Stefanie. Ihr habt es bestimmt mitbekommen. Morgen kommt dieser Tankrabatt und also es freut mich, ich gönn's eben. Und dann höre ich als Bahnfahrer ja, und Fahrradfahrer heute, ach, die Bahn wird teurer. Deutschland-Ticket wird teurer. Sag ich, cool. Ja, dann ist noch, ja, die Pflegeversicherung für Kinderlose, die geht auch hoch. Jetzt habe ich das mal durchgerechnet für einen Single. Deutschland-Ticket wird teurer, Pflegeversicherung geht auch hoch. Heißt, ich brauche bis Freitag ein Auto und ein Kind. Auto kriege ich hin, aber mit dem Kind, der hat ChatGPT vorhin gemeint,

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0: Abend, Radio 27 vor 9. Und wir wissen, dass es als Mama, Papa manchmal nicht ganz einfach ist, wenn egal, was du kochst, was du machst, das nicht so passt. Gibt ja diese Phase. Und diese Mädchen, ja, die haben einen Namen, die I-Mädchen.
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2: I-Mädchen finden grundsätzlich alles Essen I. Die sagen, I, Räucheraal, I, da ist ein Fettrand an meinem Fleisch, I, da ist eine bräunliche Stelle an dem Salatblatt. I-Mädchen finden aber auch vieles echt voll lecker. In Nuggets geformtes Pressfleisch ist echt voll lecker. Und dicke Garnelen, die in so einer Chemie-Urinpumpe in Bangladesch gezüchtet wurden, ist echt voll lecker. I-Mädchen wollen natürlich auch voll gesund essen und ganz, ganz sexy werden. Also voll keine Kohlenhydrate, nur Proteine. Leider wissen I-Mädchen nicht, dass sie 100-mal mehr sexy wären, wenn sie einfach leidenschaftlich essen würden, anstatt Dinge zu sagen wie I-Aal.
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1: Tiefstwerte 7 bis 12 Grad, tagsüber um die 20. Es wird aber jetzt dann bewölkter sein tagsüber und geht dann auch am Nachmittag los vom Schwarzwald aus mit Regen.
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2: Ich bin Imme Kasten. Um die Pflegeversicherung am Laufen zu halten, hat die Bundesregierung jetzt Sparmaßnahmen auf den Weg gebracht. Nach langen Diskussionen haben SPD und Union die Reform jetzt beschlossen. Silas Quering, was genau steht denn drin?
3: Zum einen sollen die Beiträge für Menschen ohne Kinder steigen. Für alle anderen bleiben sie stabil. Auch die Bemessungsgrenze wird angehoben, aber nicht so stark wie zuerst geplant. Gesundheitsminister Lindemann betont auch, es ist kein reines Spargesetz. So soll in Zukunft zum Beispiel auch bei der Bewertung der Pflegefälle genauer hingeschaut werden. Am Rentenanspruch für pflegende Angehörige ändert sich doch nichts. Außerdem wird eine Expertenkommission jetzt weitere langfristige Maßnahmen erarbeiten.
2: Angriffe auf Polizisten, Pflegekräfte, Ärzte, Zugbegleiter und Busfahrer sollen härter bestraft werden. Auch das hat das Bundeskabinett beschlossen. Die Mindeststrafe für solche Übergriffe soll demnach von 3 auf 6 Monate steigen. Bei schweren Angriffen drohen bis zu 10 Jahre Haft. 66,80 Euro statt 63 Euro. So viel soll das Deutschland-Ticket ab Januar kosten. Das hat die zuständige Arbeitsgruppe mit Vertretern von Bund, Ländern und Verkehrsverbänden beschlossen. Der neue Preis orientiert sich unter anderem an den Kosten für Personal und Energie. Rund 14,5 Millionen Menschen nutzen das Deutschland-Ticket. Eingeführt wurde es vor 3 Jahren als 49-Euro-Ticket. Es gibt neuen Streit bei VW. Der Autobauer kündigt zum Jahresende zahlreiche Tarifverträge. Dabei geht's nicht um Kündigungen von Mitarbeitern, sondern um neue Regeln bei den Arbeitsbedingungen, zum Beispiel bei Urlaub, Arbeitszeit oder Kündigungsfristen. Die IG Metall kündigte Widerstand gegen die Pläne an. Auto gemietet und einfach weiterverkauft. Und der Käufer darf den Wagen behalten. So hat's das Landgericht Köln entschieden. In dem Fall konnte der Käufer laut Gericht nicht erkennen, dass es sich um einen Mietwagen handelt. Inwiefern der Verkäufer bestraft wird, ist noch offen.

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1: Tiefstwerte 7 bis 12 Grad, tagsüber um die 20. Es wird aber jetzt dann bewölkter sein tagsüber und geht dann auch am Nachmittag los vom Schwarzwald aus mit Regen.
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2: Ich bin Anna Löwer. Wer bei Bus und Bahn auf das Deutschland-Ticket setzen will, muss bald wieder tiefer in die Tasche greifen. Ab dem kommenden Jahr kostet es 66,80 Euro im Monat und damit knapp 4 Euro mehr als jetzt. Das hat der Vorsitzende der Verkehrsministerkonferenz mitgeteilt. Kritik kommt von Umweltorganisationen und Claudia Kempfert vom Deutschen Institut für Wirtschaftsforschung sagte in der ARD:
3: Man setzt in Zeiten einer fossilen Energiekrise die völlig falschen Anreize, macht fossile Energie, Benzin und Diesel billiger und verteuert das Deutschland-Ticket. Das müsste genau umgekehrt sein, denn wir können nicht dauerhaft gegen eine fossile Energiekrise ansubventionieren. Es ist teuer.
2: VW setzt seinen harten Sparkurs weiter fort. Der Autobauer kündigt zum Jahresende zahlreiche Tarifverträge. Dabei geht es nicht um Kündigungen von Mitarbeitern, sondern um neue Regeln bei den Arbeitsbedingungen, zum Beispiel bei Urlaub, Arbeitszeit oder Kündigungsfristen. VW will damit auf den aktuellen Kostendruck reagieren. Die Gewerkschaft IG Metall spricht von einem üblen Foul und einem schamlosen Versuch, in die Geldbeutel der Beschäftigten zu greifen. Nach heftigen Diskussionen bis zur letzten Sekunde haben sich Union und SPD bei der Pflegereform geeinigt und das Paket direkt auf den Weg gebracht. Geplant sind unter anderem höhere Beiträge für Menschen ohne Kinder. Außerdem soll eine Expertenkommission weitere tiefergreifende Maßnahmen erarbeiten. Mit einer großen Razzia ist die Polizei gegen die Rockerbande Hells Angels vorgegangen. Mehr als 1000 Beamte waren am Morgen in mehreren europäischen Ländern im Einsatz. Einsatzschwerpunkt war NRW. Dort wurden mehrere Haftbefehle vollstreckt und Geld beschlagnahmt. NRW-Innenminister Reul:
4: Da geht es um organisierte Kriminalität, um Drogenhandel, um Waffen, um Schutzgelderpressung, Gewalt, eigenen Regeln, Auseinandersetzung mitten in unseren Städten. Solche Strukturen machen den Menschen Angst, insbesondere wenn Konflikte auf offener Straße ausgetragen und dadurch Unbeteiligte gefährdet werden.
2: Schreckmoment bei einem Flug von Dubai nach Tel Aviv. Berichten zufolge ging der Co-Pilot mit einem Messer auf den Piloten los. Die Maschine musste notlanden. Israels Sicherheitsminister Ben-Gvir geht davon aus, dass der Flieger abstürzen sollte und spricht von einem versuchten Terroranschlag. Erfolg für Ratiopharm Ulm im Auftakt zum Basketball-Eurocup. Die Ulmer gewannen gegen BK Balkan mit 98 zu 84.

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Repeat It.

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Michael Patrick Kelly und Gentlemen, Wildfire.

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1: Am Mittwochabend, schön, dass ihr bei mir seid. Ja, und bevor ihr heute Abend schlafen geht, überlegt doch kurz, was ist heute passiert, für das ich dankbar sein kann. Vielleicht ist es nur eine Kleinigkeit. Und trotzdem, denn wer dankbar ist, blickt positiver aufs Leben. Und wenn ihr was gefunden habt zum heute dankbar sein, dann haltet das innerlich fest. Und wenn ihr mögt, schickt ein kurzes Danke Richtung Himmel. Ich wünsche euch eine gesegnete Nacht. Am Mikrofon Damaris Binder von der Evangelischen Kirche.
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3: Tiefstwerte 7 bis 12 Grad, tagsüber um die 20. Es wird aber jetzt dann verrückter sein tagsüber und geht dann auch am Nachmittag los vom Schwarzwald aus mit Regen.
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4: Ich bin Anna Löwer. Das Deutschlandticket kostet im kommenden Jahr knapp 4 Euro mehr. Die zuständige Arbeitsgruppe mit Vertretern von Bund, Ländern und Verkehrsverbänden hat sich auf 66,80 Euro als neuen Preis geeinigt. Tom Hose, wie sind denn die Reaktionen darauf?
5: Also die Verkehrsunternehmen begrüßen die Erhöhung. Sie sagen, wir müssen die gestiegenen Kosten für Personal und Energie ja irgendwie auffangen. Von Umweltverbänden kommt dagegen Kritik. NABU und BUND kritisieren, dass Milliarden für den Tankrabatt mobilisiert werden, aber die Menschen im ÖPNV immer tiefer in die Tasche greifen müssen. Ähnlich sehen das auch Grüne und Linke im Bundestag.
4: Es gibt neuen Streit bei VW. Die meisten Tarifverträge werden zum Jahresende gekündigt. Das hat der kriselnde Autobauer mitgeteilt. Finn Riebesel-Freundlieb.
6: Bei dem Schritt geht es nicht um Kündigungen von Mitarbeitern, sondern um neue Regeln bei Arbeitsbedingungen, zum Beispiel bei Urlaub, Arbeitszeit oder Kündigungsfristen. Von VW heißt es, das Ganze sei notwendig, um Kosten zu sparen. Die IG Metall will das Ganze nicht so hinnehmen und kündigte Widerstand gegen die Pläne an. Die Gewerkschaft spricht von einem üblen Foul und einem schamlosen Versuch, in die Geldbeutel der Beschäftigten zu greifen.
4: Um die Pflegeversicherung am Laufen zu halten, hat die Bundesregierung jetzt Sparmaßnahmen auf den Weg gebracht. Nach langen Diskussionen haben SPD und Union die Reform jetzt beschlossen. Silas Quiring, was steht drin?
7: Zum einen sollen die Beiträge für Menschen ohne Kinder steigen. Für alle anderen bleiben sie stabil. Auch die Bemessungsgrenze wird angehoben, aber nicht so stark wie zuerst geplant. Gesundheitsminister Lindemann betont auch, es ist kein reines Spargesetz. So soll in Zukunft zum Beispiel auch bei der Bewertung der Pflegefälle genauer hingeschaut werden. Am Rentenanspruch für pflegende Angehörige ändert sich doch nichts. Außerdem wird eine Expertenkommission jetzt weitere langfristige Maßnahmen erarbeiten.
4: Die umstrittene Zuckergetränkesteuer wird konkreter. Zero-Getränke und alkoholfreies Bier sollen laut neuem Gesetzentwurf nicht darunter fallen, berichtet das Handelsblatt. Besteuert werden sollen dagegen klassische Softdrinks und gesüßte Säfte nach dem Prinzip, je mehr Zucker, desto höher die Abgabe. Erfolg für Ratiopharm Ulm im Auftakt zum Basketball-Eurocup. Die Ulmer gewannen gegen BK Balkan mit 98 zu 84.

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5: Ich bin Anna Löwer. Das Deutschland-Ticket kostet im kommenden Jahr knapp 4 Euro mehr. Die zuständige Arbeitsgruppe mit Vertretern von Bund, Ländern und Verkehrsverbänden hat sich auf 66,80 Euro als neuen Preis geeinigt. Tom Hose, wie sind denn die Reaktionen darauf?
6: Also die Verkehrsunternehmen begrüßen die Erhöhung. Sie sagen, wir müssen die gestiegenen Kosten für Personal und Energie ja irgendwie auffangen. Von Umweltverbänden kommt dagegen Kritik. NABU und BUND kritisieren, dass Milliarden für den Tankrabatt mobilisiert werden, aber die Menschen im ÖPNV immer tiefer in die Tasche greifen müssen. Ähnlich sehen das auch Grüne und Linke im Bundestag.
5: Es gibt neuen Streit bei VW. Die meisten Tarifverträge werden zum Jahresende gekündigt. Das hat der kriselnde Autobauer mitgeteilt. Finn Riebesel, Freundlieb.
7: Bei dem Schritt geht es nicht um Kündigungen von Mitarbeitern, sondern um neue Regeln bei Arbeitsbedingungen, zum Beispiel bei Urlaub, Arbeitszeit oder Kündigungsfristen. Von VW heißt es, das Ganze sei notwendig, um Kosten zu sparen. Die IG Metall will das Ganze nicht so hinnehmen und kündigte Widerstand gegen die Pläne an. Die Gewerkschaft spricht von einem üblen Foul und einem schamlosen Versuch, in die Geldbeutel der Beschäftigten zu greifen.
5: Um die Pflegeversicherung am Laufen zu halten, hat die Bundesregierung jetzt Sparmaßnahmen auf den Weg gebracht. Nach langen Diskussionen haben SPD und Union die Reform jetzt beschlossen. Silas Quiring, was steht drin?
8: Zum einen sollen die Beiträge für Menschen ohne Kinder steigen. Für alle anderen bleiben sie stabil. Auch die Bemessungsgrenze wird angehoben, aber nicht so stark wie zuerst geplant. Gesundheitsminister Lindemann betont auch, es ist kein reines Spargesetz. So soll in Zukunft zum Beispiel auch bei der Bewertung der Pflegefälle genauer hingeschaut werden. Am Rentenanspruch für pflegende Angehörige ändert sich doch nichts. Außerdem wird eine Expertenkommission jetzt weitere langfristige Maßnahmen erarbeiten.
5: Die umstrittene Zuckergetränkesteuer wird konkreter. Zero-Getränke und alkoholfreies Bier sollen laut neuem Gesetzentwurf nicht darunter fallen, berichtet das Handelsblatt. Besteuert werden sollen dagegen klassische Softdrinks und gesüßte Säfte nach dem Prinzip, je mehr Zucker, desto höher die Abgabe. Erfolg für Ratiopharm Ulm im Auftakt zum Basketball-Eurocup. Die Ulmer gewannen gegen BK Balkan mit 98:84.
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3: 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Du spannst eine Wäscheleine und hängst Wäsche dran. Dann kannst du ganz genau ablesen, Wäsche flattert, es ist windig, Wäsche nass, Regen, Wäsche trocken, Sommer, Wäsche weg, Sturm.
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6: Tiefstwerte 7 bis 12 Grad, tagsüber um die 20. Es wird aber jetzt dann bewölkter sein tagsüber und geht dann auch am Nachmittag los vom Schwarzwald aus mit Regen.
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7: Ich bin Anna Löwer. Wer bei Bus und Bahn auf das Deutschland-Ticket setzen will, muss bald wieder tiefer in die Tasche greifen. Ab dem kommenden Jahr kostet es 66,80 Euro im Monat und damit knapp 4 Euro mehr als jetzt. Das hat der Vorsitzende der Verkehrsministerkonferenz mitgeteilt. Kritik kommt von Umweltorganisationen und Claudia Kempfert vom Deutschen Institut für Wirtschaftsforschung sagte in der ARD:
8: Man setzt in Zeiten einer fossilen Energiekrise die völlig falschen Anreize, macht fossile Energie, Benzin und Diesel billiger und verteuert das Deutschland-Ticket. Das müsste genau umgekehrt sein, denn wir können nicht dauerhaft gegen eine fossile Energiekrise ansubventionieren. Es ist teuer.
7: VW setzt seinen harten Sparkurs weiter fort. Der Autobauer kündigt zum Jahresende zahlreiche Tarifverträge. Dabei geht es nicht um Kündigungen von Mitarbeitern, sondern um neue Regeln bei den Arbeitsbedingungen, zum Beispiel bei Urlaub, Arbeitszeit oder Kündigungsfristen. VW will damit auf den aktuellen Kostendruck reagieren. Die Gewerkschaft IG Metall spricht von einem üblen Foul und einem schamlosen Versuch, in die Geldbeutel der Beschäftigten zu greifen. Nach heftigen Diskussionen bis zur letzten Sekunde haben sich Union und SPD bei der Pflegereform geeinigt und das Paket direkt auf den Weg gebracht. Geplant sind unter anderem höhere Beiträge für Menschen ohne Kinder. Außerdem soll eine Expertenkommission weitere tiefergreifende Maßnahmen erarbeiten. Mit einer großen Razzia ist die Polizei gegen die Rockerbande Hells Angels vorgegangen. Mehr als 1000 Beamte waren am Morgen in mehreren europäischen Ländern im Einsatz. Einsatzschwerpunkt war NRW. Dort wurden mehrere Haftbefehle vollstreckt und Geld beschlagnahmt. NRW-Innenminister Reul.
9: Da geht es um organisierte Kriminalität, um Drogenhandel, um Waffen, um Schutzgelderpressung, Gewalt, eigenen Regeln, Auseinandersetzung mitten in unseren Städten. Solche Strukturen machen den Menschen Angst, insbesondere wenn Konflikte auf offener Straße ausgetragen und dadurch Unbeteiligte gefährdet werden.
7: Schreckmoment bei einem Flug von Dubai nach Tel Aviv. Berichten zufolge ging der Co-Pilot mit einem Messer auf den Piloten los. Die Maschine musste notlanden. Israels Sicherheitsminister Ben-Gvir geht davon aus, dass der Flieger abstürzen sollte und spricht von einem versuchten Terroranschlag. Erfolg für Ratiopharm Ulm im Auftakt zum Basketball-Eurocup. Die Ulmer gewannen gegen BK Balkan mit 98 zu 84.

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Rivers.

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3: Wenn ein Kind was toll macht, dann wird es hoffentlich gelobt.
4: Super, Finja.
3: Wenn das Kind einfach nur irgendwas macht, wird es allerdings auch sehr oft gelobt von den Eltern.
4: Ganz toll hast du Pipi gemacht, Finja.
3: Ja, Hut ab. Für eine Achtjährige, toll.
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7: Ich bin Anna Löhrer. Wer bei Bus und Bahn auf das Deutschland-Ticket setzen will, muss bald wieder tiefer in die Tasche greifen. Ab dem kommenden Jahr kostet es 66,80 Euro im Monat und damit knapp 4 Euro mehr als jetzt. Das hat der Vorsitzende der Verkehrsministerkonferenz mitgeteilt. Kritik kommt von Umweltorganisationen und Claudia Kempfert vom Deutschen Institut für Wirtschaftsforschung sagte in der ARD:
8: Man setzt in Zeiten einer fossilen Energiekrise die völlig falschen Anreize, macht fossile Energie, Benzin und Diesel billiger und verteuert das Deutschland-Ticket. Das müsste genau umgekehrt sein, denn wir können nicht dauerhaft gegen eine fossile Energiekrise ansubventionieren. Es ist teuer.
7: VW setzt seinen harten Sparkurs weiter fort. Der Autobauer kündigt zum Jahresende zahlreiche Tarifverträge. Dabei geht es nicht um Kündigungen von Mitarbeitern, sondern um neue Regeln bei den Arbeitsbedingungen, zum Beispiel bei Urlaub, Arbeitszeit oder Kündigungsfristen. VW will damit auf den aktuellen Kostendruck reagieren. Die Gewerkschaft IG Metall spricht von einem üblen Foul und einem schamlosen Versuch, in die Geldbeutel der Beschäftigten zu greifen. Nach heftigen Diskussionen bis zur letzten Sekunde haben sich Union und SPD bei der Pflegereform geeinigt und das Paket direkt auf den Weg gebracht. Geplant sind unter anderem höhere Beiträge für Menschen ohne Kinder. Außerdem soll eine Expertenkommission weitere tiefergreifende Maßnahmen erarbeiten. Mit einer großen Razzia ist die Polizei gegen die Rockerbande Hells Angels vorgegangen. Mehr als 1000 Beamte waren am Morgen in mehreren europäischen Ländern im Einsatz. Einsatzschwerpunkt war NRW. Dort wurden mehrere Haftbefehle vollstreckt und Geld beschlagnahmt. NRW-Innenminister Reul.
9: Da geht es um organisierte Kriminalität, um Drogenhandel, um Waffen, um Schutzgelderpressung, Gewalt, eigenen Regeln, Auseinandersetzungen mitten in unseren Städten. Solche Strukturen machen den Menschen Angst, insbesondere wenn Konflikte auf offener Straße ausgetragen und dadurch Unbeteiligte gefährdet werden.
7: Schreckmoment bei einem Flug von Dubai nach Tel Aviv. Berichten zufolge ging der Co-Pilot mit einem Messer auf den Piloten los. Die Maschine musste notlanden. Israels Sicherheitsminister Ben-Gvir geht davon aus, dass der Flieger abstürzen sollte und spricht von einem versuchten Terroranschlag. Erfolg für Ratiopharm Ulm im Auftakt zum Basketball-Eurocup. Die Ulmer gewannen gegen BK Balkan mit 98-84.
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2: Wenn ein sehr kleines Kind etwas sehr dringend will, dann fragt es gerne seine Mutter.
3: Mama, Mama, Mama, Mama.
2: Auch wenn die gerade telefoniert oder schläft.
3: Mama.
2: Ganz ehrlich, wenn Mama bei jedem
3: Mama
2: einen trinken würde, wäre sie dauerbreit. Und wenn sie bei jedem
3: Mama
2: eine Kniebeuge machen würde, top trainiert.
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4: Gaby, ich glaube, du gehörst in diese Kategorie von der Hitze geschwächter Körper.
5: Ich sitze einfach nur und halt aus.
4: Ja, das ist so ein Sicht solltet ihr dazu sehen.

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1: Tiefstwerte 7 bis 12 Grad, tagsüber um die 20. Es wird aber jetzt dann bewölkter sein tagsüber und geht dann auch am Nachmittag los vom Schwarzwald aus mit Regen.
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2: Ich bin Anna Löwer. Neuer Monat, neue Regeln. Der Tankrabatt tritt heute wieder in Kraft. Er senkt die Steuern auf Benzin und Diesel um rund 17 Cent pro Liter. An der Zapfsäule dürfte das aber erst ein, zwei Tage später ankommen. Finn Riebesel, Freundlieb, was ändert sich denn sonst noch im Oktober?
3: Also unter anderem soll Alkoholtrinken an allen rund 5.400 Bahnhöfen in Deutschland bis Mitte des Monats tabu sein. Teilweise wurde das Verbot ja schon umgesetzt. Die Deutsche Bahn will damit für mehr Sicherheit und Sauberkeit sorgen. Hecken im Garten dürfen wieder geschnitten werden, weil die jährliche Schonzeit für nistende Vögel endet. Und in der Nacht vom 24. auf den 25. wird die Uhr um eine Stunde zurückgestellt. Die Winterzeit beginnt.
2: Das Deutschlandticket kostet nächstes Jahr 66,80 Euro und damit knapp 4 Euro mehr als momentan. Darauf hat sich der Koordinierungsrat von Bund, Ländern und Verkehrsbranche geeinigt. Der neue Preis orientiert sich demnach unter anderem an den Kosten für Personal und Energie. Es gibt neuen Streit bei VW. Der Autobauer kündigt zum Jahresende zahlreiche Tarifverträge. Dabei geht es nicht um Kündigungen von Mitarbeitern, sondern um neue Regeln bei den Arbeitsbedingungen, zum Beispiel bei Urlaub, Arbeitszeit oder Kündigungsfristen. Die IG Metall kündigte Widerstand gegen die Pläne an. Die Pflegereform kommt. Nach heftigen Diskussionen bis zur letzten Sekunde haben sich Union und SPD geeinigt und das Paket direkt auf den Weg gebracht. Enthalten sind Sparmaßnahmen, um die Pflegeversicherung zu entlasten. So soll zum Beispiel der Beitrag für Menschen ohne Kinder leicht steigen. Außerdem soll genauer geprüft werden, ob in manchen Fällen statt Pflege nicht auch eine Reha helfen würde. Für weitere Maßnahmen will Gesundheitsminister Linnemann eine Kommission einrichten.
4: Es wird eine Kommission sein mit Experten, mit Wissenschaftlern, die das Ziel hat, bis Ende Januar einen Entwurf vorzulegen, der die Pflege fit machen soll für die 30er Jahre.
2: Ein Passagierflugzeug von Dubai nach Tel Aviv ist nach einer Attacke auf den Piloten in Saudi-Arabien notgelandet. Berichten zufolge soll der Co-Pilot mit einem Messer auf den Piloten losgegangen sein. Israels Sicherheitsminister spricht von Terrorismus. Die Ermittlungen laufen aber noch. Erfolg für Ratiopharm Ulm im Auftakt zum Basketball-Eurocup. Die Ulmer gewannen gegen BK Balkan mit 98 zu 84.

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2: In Zeiten von künstlicher Intelligenz kannst du ganz viel verschleiern. Du musst ja nur, beispielsweise ChatGPT, genau sagen, was du willst.
3: Ey, Digga, mach mir mal ein Bewerbungsschreiben für diese Ausschreibung hier, aber mach geil.
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7: Ich bin Anna Löwer. Neuer Monat, neue Regeln. Der Tankrabatt tritt heute wieder in Kraft. Er senkt die Steuern auf Benzin und Diesel um rund 17 Cent pro Liter. An der Zapfsäule dürfte das aber erst 1-2 Tage später ankommen. Finn Riebesel Freundlieb, was ändert sich denn sonst noch im Oktober?
8: Also unter anderem soll Alkoholtrinken an allen rund 5.400 Bahnhöfen in Deutschland bis Mitte des Monats tabu sein. Teilweise wurde das Verbot ja schon umgesetzt. Die Deutsche Bahn will damit für mehr Sicherheit und Sauberkeit sorgen. Hecken im Garten dürfen wieder geschnitten werden, weil die jährliche Schonzeit für nistende Vögel endet. Und in der Nacht vom 24. auf den 25. wird die Uhr um 1 Stunde zurückgestellt. Die Winterzeit beginnt.
7: Das Deutschland-Ticket kostet nächstes Jahr 66,80 Euro und damit knapp 4 Euro mehr als momentan. Darauf hat sich der Koordinierungsrat von Bund, Ländern und Verkehrsbranche geeinigt. Der neue Preis orientiert sich demnach unter anderem an den Kosten für Personal und Energie. Es gibt neuen Streit bei VW. Der Autobauer kündigt zum Jahresende zahlreiche Tarifverträge. Dabei geht es nicht um Kündigungen von Mitarbeitern, sondern um neue Regeln bei den Arbeitsbedingungen, zum Beispiel bei Urlaub, Arbeitszeit oder Kündigungsfristen. Die IG Metall kündigte Widerstand gegen die Pläne an. Die Pflegereform kommt. Nach heftigen Diskussionen bis zur letzten Sekunde haben sich Union und SPD geeinigt und das Paket direkt auf den Weg gebracht. Enthalten sind Sparmaßnahmen, um die Pflegeversicherung zu entlasten. So soll zum Beispiel der Beitrag für Menschen ohne Kinder leicht steigen. Außerdem soll genauer geprüft werden, ob in manchen Fällen statt Pflege nicht auch eine Reha helfen würde. Für weitere Maßnahmen will Gesundheitsminister Linnemann eine Kommission einrichten.
9: Es wird eine Kommission sein mit Experten, mit Wissenschaftlern, die das Ziel hat, bis Ende Januar einen Entwurf vorzulegen, der die Pflege fit machen soll für die 30er Jahre.
7: Ein Passagierflugzeug von Dubai nach Tel Aviv ist nach einer Attacke auf den Piloten in Saudi-Arabien notgelandet. Berichten zufolge soll der Co-Pilot mit einem Messer auf den Piloten losgegangen sein. Israels Sicherheitsminister spricht von Terrorismus. Die Ermittlungen laufen aber noch. Erfolg für Ratiopharm Ulm im Auftakt zum Basketball-Eurocup. Die Ulmer gewannen gegen BK Balkan mit 98 zu 84.
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2: Für alle, die jetzt in kürzester Zeit noch die Bikini-Figur schaffen wollen, ohne zu sehr zu leiden, einfach kreativ sein. Vorschlag 1, mach die Reste-Diät. Da darfst du nur Reste essen, Kartoffelschale, Käserinde. Das kostet so viel Überwindung, dass du ganz schnell abnimmst. Und der beste Vorschlag überhaupt ist die gelebte Body-Positivity. Das heißt, wenn dein Körper Ecken und Kanten hat, bist du mit den Rundungen und den Ringen sehr attraktiv, wenn nicht sogar richtig geil.
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5: Tiefstwerte 7 bis 12 Grad, tagsüber um die 20. Es wird aber jetzt dann bewölkter sein tagsüber und geht dann auch am Nachmittag los vom Schwarzwald aus mit Regen.